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2: Ich bin Hendrik Daum. Nach den jüngsten iranischen Attacken auf mehrere Tanker in der Straße von Hormuz hat das US-Militär in der Nacht Ziele im Iran angegriffen. Tina Eck berichtet.
3: Die Spannungen sind verschärft. Die USA schlagen heftig zu. 4 bis 5-mal so schwere Bombenangriffe wie vor 10 Tagen, beschrieb ein US-Regierungsbeamter. Auch die Ölsanktionen gegen den Iran wurden wieder in Kraft gesetzt. Damit soll Teheran für die Angriffe auf Handelsschiffe in der Straße von Hormuz bestraft werden. Der Iran wirft den USA vor, gegen das bisher erzielte Rahmenabkommen zu verstoßen und droht mit entschlossenen Gegenmaßnahmen.
2: Trotz ihrer Verurteilung kandidiert Frankreichs führende rechtsnationale Marine Le Pen für die Präsidentschaftswahl im kommenden Jahr. Das erklärte die 57-Jährige am Abend im französischen Fernsehen. Ein Berufungsgericht hatte Le Pen wegen Veruntreuung von EU-Geldern unter anderem zu 1 Jahr Hausarrest mit einer elektronischen Fußfessel verurteilt. Die Deutsche Bahn muss die Wiedereröffnung der Strecke Nürnberg-Regensburg verschieben. Grund sind Verzögerungen bei der Generalsanierung, konkret bei der Sicherheitsüberprüfung der Stellwerktechnik. Statt wie geplant jetzt am Freitag soll die Strecke erst am 31. Juli wieder in Betrieb gehen, pünktlich zum Beginn der Sommerferien in Bayern. Bis dahin bleiben Ersatzbusse und Zugumleitungen bestehen. Die Bahn betont, dass Sicherheit oberste Priorität hat. Die Schweiz steht nach einem 4:3-Sieg im Elfmeterschießen gegen Kolumbien im Viertelfinale der Fußball-WM. Dort treffen die Schweizer auf Weltmeister Argentinien. Die Mannschaft um Superstar Lionel Messi hatte sich zuvor spektakulär mit 3:2 gegen Ägypten durchgesetzt, nach einem 0:2 Rückstand bis zur 79. Minute.
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2: Ich bin Hendrik Daum. Die USA haben in der Nacht

0: Ziele im Iran angegriffen. Nach Angaben des US-Militärs handelt es sich bei den Schlägen um eine Reaktion auf iranische Attacken auf Handelsschiffe in der Straße von Hormus. Iranische Staatsmedien berichten über heftige Explosionen im Süden des Landes. Es seien unter anderem Hafenstädte getroffen worden. Zuvor hatten die USA bereits ihre Sanktionen auf iranisches Öl wieder in Kraft gesetzt. Die SPD-Fraktion im Bundestag kritisiert die Pläne von Familienministerin Prien für eine Reform des Elterngeldes. Kern der Kritik ist die vorgesehene Kürzung der Bezugsdauer auf 12 Monate und die Erhöhung des Pflichtanteils für Väter auf 3 Monate. Das würde vor allem Familien mit niedrigem Einkommen treffen. Stattdessen fordert die SPD, den Elterngeldbezug bei höheren Einkommen zu kürzen, um Geld einzusparen. Bayerns Ministerpräsident Söder setzt darauf, dass die Kernfusion im Freistaat jetzt einen entscheidenden Schub bekommt. Grund ist, dass das Start-up-Unternehmen Proxima Fusion aus München mehrere 100 Millionen Euro von Investoren einsammeln konnte. Das Unternehmen will in den nächsten Jahren Fusionskraftwerke in Garching und in Gundremmingen bauen. Ministerpräsident Söder:
1: Unser Motiv ist jetzt nicht, Erfolgsmeldungen zu produzieren täglich, sondern eine stabile Struktur für die Zukunft zu haben und junge Menschen in Bayern neue Arbeitsplätze zu geben und damit im Spiel zu bleiben mit China, mit den USA und mit der ganzen Welt.
0: Die Kernfusion soll in einigen Jahren für unsere Energie sorgen. Dabei verschmelzen Atome und setzen Energie frei, so wie auf der Sonne. Die Schweiz steht nach einem 4:3-Sieg im Elfmeterschießen gegen Kolumbien im Viertelfinale der Fußball-WM. Dort treffen die Schweizer auf Weltmeister Argentinien. Die Mannschaft um Superstar Lionel Messi hatte sich zuvor spektakulär mit 3:2 gegen Ägypten durchgesetzt, nach einem 0:2 Rückstand bis zur 79. Minute.
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2: Ich bin Hendrik Daum. Einen schönen guten Morgen. Nach den jüngsten iranischen Attacken auf mehrere Tanker in der Straße von Hormuz hat das US-Militär in der Nacht Ziele im Iran angegriffen. Tina Eck berichtet.
3: Die Spannungen sind verschärft. Die USA schlagen heftig zu. 4 bis 5-mal so schwere Bombenangriffe wie vor 10 Tagen, beschrieb ein US-Regierungsbeamter. Auch die Ölsanktionen gegen den Iran wurden wieder in Kraft gesetzt. Damit soll Teheran für die Angriffe auf Handelsschiffe in der Straße von Hormuz bestraft werden. Der Iran wirft den USA vor, gegen das bisher erzielte Rahmenabkommen zu verstoßen und droht mit entschlossenen Gegenmaßnahmen.
2: Großalarm zurzeit im Herzen von New York.

0: Dort droht ein Wolkenkratzer, zumindest teilweise einzustürzen. Tragende Stahlträger hatten sich verbogen. Mehrere Stockwerke sackten daraufhin ab. Einsatzkräfte evakuierten benachbarte Gebäude und sperrten umliegende Straßen. Jetzt soll das 38-stöckige Hochhaus aus den 70er Jahren in einer riskanten Aktion abgestürzt werden. Es wird zurzeit umgebaut. Die Deutsche Bahn muss die Wiedereröffnung der Strecke Nürnberg-Regensburg verschieben. Grund sind Verzögerungen bei der Generalsanierung, konkret bei der Sicherheitsüberprüfung der Stellwerktechnik. Statt wie geplant, jetzt am Freitag, soll die Strecke erst am 31. Juli wieder in Betrieb gehen, also pünktlich zum Beginn der Sommerferien in Bayern. Bis dahin bleiben Ersatzbusse und die Zugumleitungen bestehen. Die Bahn betont, dass Sicherheit oberste Priorität hat. Die Schweiz steht nach einem 4:3-Sieg im Elfmeterschießen gegen Kolumbien im Viertelfinale der Fußball-WM. Dort treffen die Schweizer auf Weltmeister Argentinien. Die Mannschaft um Superstar Lionel Messi hatte sich zuvor spektakulär mit 3:2 gegen Ägypten durchgesetzt, nach einem 0:2 Rückstand bis zur 79. Minute.
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4: Ich bin Hendrik Daum, einen schönen guten Morgen. Nach den jüngsten iranischen Attacken auf mehrere Tanker in der Straße von Hormuz hat das US-Militär in der Nacht Ziele im Iran angegriffen, Tina Eck berichtet.
5: Die Spannungen sind verschärft, die USA schlagen heftig zu. 4- bis 5-mal so schwere Bombenangriffe wie vor 10 Tagen, beschrieb ein US-Regierungsbeamter. Auch die Ölsanktionen gegen den Iran wurden wieder in Kraft gesetzt. Damit soll Teheran für die Angriffe auf Handelsschiffe in der Straße von Hormuz bestraft werden. Der Iran wirft den USA vor, gegen das bisher erzielte Rahmenabkommen zu verstoßen und droht mit entschlossenen Gegenmaßnahmen.
4: Großalarm zurzeit im Herzen von New York. Dort droht ein Wolkenkratzer, zumindest teilweise einzustürzen. Tragende Stahlträger hatten sich verbogen. Mehrere Stockwerke sackten daraufhin ab. Einsatzkräfte evakuierten benachbarte Gebäude und sperrten umliegende Straßen. Jetzt soll das 38-stöckige Hochhaus aus den 70er Jahren in einer riskanten Aktion abgestützt werden. Es wird zurzeit umgebaut. Die Deutsche Bahn muss die Wiedereröffnung der Strecke Nürnberg-Regensburg verschieben. Grund sind Verzögerungen bei der Generalsanierung, konkret bei der Sicherheitsüberprüfung der Stellwerktechnik. Statt wie

0: geplant. Jetzt am Freitag soll die Strecke erst am 31. Juli wieder in Betrieb gehen, also pünktlich zum Beginn der Sommerferien in Bayern. Bis dahin bleiben Ersatzbusse und die Zugumleitungen bestehen. Die Bahn betont, dass Sicherheit oberste Priorität hat. Die Schweiz steht nach einem 4:3-Sieg im Elfmeterschießen gegen Kolumbien im Viertelfinale der Fußball-WM. Dort treffen die Schweizer auf Weltmeister Argentinien. Die Mannschaft um Superstar Lionel Messi hatte sich zuvor spektakulär mit 3:2 gegen Ägypten durchgesetzt, nach einem 0:2 Rückstand bis zur 79. Minute.
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2: Hier sind die Nachrichten mit Lisa Nagler. 100 Abschiebungen am Tag sollen hier einmal stattfinden. Am Münchner Flughafen ist dafür ein eigenes Terminal geplant. Die Proteste dagegen reißen nicht ab, jetzt auch von ganz oberster Stelle. Oberbürgermeister Krause will im Aufsichtsrat der Flughafen München Gesellschaft gegen den Bau des Abschiebeterminals stimmen. Aber verhindern kann Krause die Pläne nicht. Hintergrund: Bund und Freistaat haben im Flughafenaufsichtsrat eine klare Mehrheit. Vom Campingplatzbetreiber zum Wiesenwirt. Ein neues Gesicht gibt's heuer auf der Wiesen. München-Reporter Benjamin Kühnel.
3: Klaus Bartel, Chef des Campingplatzes in Thalkirchen und Wirt aus Haar, übernimmt mit seiner Hühnerbraterei Bartels Flößerstadel den freigewordenen Platz von Alexander Egger und der Münchner Stuben. Der hatte ja nach einem langen Streit um die Zeltevergabe vor ein paar Tagen

0: spontan hingeworfen. Viel Zeit bleibt Bartel nicht für Konzept und Aufbau, denn die Wiesn startet schon in knapp 10 Wochen.
1: Obwohl sie verurteilt wurde, wegen Veruntreuung von EU-Geldern. Frankreichs führende Rechtsnationale Marine Le Pen kandidiert für die Präsidentschaftswahl im kommenden Jahr. Le Pen wurde unter anderem zu einem Jahr Hausarrest mit einer elektronischen Fußfessel verurteilt. Es zieht sich auf der Bahnstrecke Nürnberg-Regensburg. Hier wird generalsaniert. Geplant war diesen Freitag. Jetzt soll die Strecke erst Ende des Monats wieder in Betrieb gehen, zum Start der Sommerferien bei uns. Über 2 Euro pro Liter Sprit. Inzwischen wieder normale Preise bei uns in München und der Region. Und so schnell dürften die sich wohl auch nicht ändern. Grund die neuen Angriffe des Iran und der USA. Auch in der wichtigen Meerenge von Hormuz. Das waren die Nachrichten und jetzt gibt's Wetter und Verkehr mit Lukas Dombo.
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4: Ich freue mich so sehr, dass du wieder da bist. Einen wunderschönen guten Morgen.
5: Wunderschönen guten Lukas. Morgen. Ja, ich mich auch. Ist ganz ungewohnt. Kann ich meinen Job überhaupt noch? Was mache ich hier denn nochmal? Okay, ich versuch's mal mit dem Wetterbericht. Genau wie es wird mit dem Charivari München-Wetter. Ja, darf man das Sommerpause nennen? Ich werde hier begrüßt direkt mal mit ein bisschen Regen. Gleich nass geworden auf dem Weg hierher. Aber vielleicht ist es auch einfach nur ein Tag, um mal ein bisschen durchzuschnaufen. Ja, ich meine, heute immerhin 24 Grad und auch der Regen, das wird weniger. Jetzt gerade nieselt's noch, aber dann Mittag, Nachmittag zieht er weiter. Dann auch Sonne am Nachmittag und die nächsten Tage eh wieder. Ach, wunderschöner Sommer.
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5: Eine Meldung von der A96 Lindau in Richtung München. Passt bitte auf, zwischen Wörthsee und dem Rastplatz Kreuzlinger Forster steht aktuell ein defekter LKW auf der Straße.
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5: Und die neuesten Blitzer haben wir einen, und zwar in Freimann. Und da ist es die Leintaler Straße.
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4: Jetzt darfst du uns noch mal kurz ein Update geben, Lukas. Ja. Du warst mit deiner Freundin im Urlaub. Wo wart ihr?
5: Genau, wir waren auf Kreta. Wunderschönes Hotel, sehr schöner Strand. Bedenklich viel Gyros gegessen, ich zumindest. Nein, war wunderschön, leichter Sonnenbrand, genau wie sich das gehört.
4: Aha. Sind 2-3 Kilo draufgekommen?
5: Ich habe mich noch nicht auf die Waage getraut, aber ich werde heute direkt wieder ins Fitnessstudio gehen.
4: Ach, Mann. Sofort. Ich wollte gerade sagen, es wäre gut, weil dann weiß man, dass es dir wirklich gut gegangen ist.
5: Ja, stimmt. Ich muss mich mal noch wiegen, glaube ich.
4: Nein, don't do it. Lass es.

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Rein geht's in den Mittwoch, an dem wahnsinnig viel los ist. Zum einen auf den Straßen. Berlin, Brandenburg und Hamburg starten nämlich ab dem Mittag in die Sommerferien durch. Und genauso geht's allen Schülerinnen und Schülern in München, Stadt und Land, die ihr Fachabi geschrieben haben. Heute gibt's nämlich die Zeugnisse in der Voss und Boss. Habt also eine richtig, richtig tolle Abschlussparty, bitte. Haut's richtig rein. Und die haben sicherlich auch alle Fans der Toten Hosen. Die wiederum spielen heute nämlich das erste München-Konzert ihrer Abschiedstour. Trink aus, wir müssen gehen. Und das richtig fancy, zwischen Olympiastadion und Olympiahalle auf einer eigens aufgebauten Bühne. Alle WM-Fans wiederum, die können heute mal ein bisschen durchschnaufen. Nach den letzten Achtelfinals in der Nacht ist heute nämlich tatsächlich das erste Mal seit WM-Start spielfrei. Morgen geht's aber schon wieder weiter, keine Sorge. Und wenn ihr jetzt um eure Abendunterhaltung fürchtet, no way, ihr habt ja uns. Keine Sorge, heute Abend geht's für euch ins schönste Open-Air-Kino der Stadt. Ins Kino Mond und Sterne im Westpark. Eine absolute Liebeserklärung an unsere Stadt. Ein Münchner im Himmel, so heißt der Film. Und wir haben die exklusiven Liegestuhlplätze der Stadtsparkasse München klargemacht. Wenn ihr jetzt gerade aus dem Fenster schaut und sagt, ja genau, als ob ich jetzt ins Open Air gehe, keine Sorge, dieser Regen. Also spätestens mittags ist alles wieder trocken und da kommt nachher auch ordentlich Sonne wieder raus. Also nochmal, wenn ihr

auf diese VIP-Seats der Stadtsparkasse wollt, wenn ihr da euch richtig gemütlich machen wollt, dann dürft ihr jetzt durchrufen. 089 für München 57 95 5 95 5.

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0: startet gut in den Mit- bzw. Obacht, bitte. Probierwoch.
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0: Wir testen für euch die neuesten Produkte in den Supermärkten in München, Stadt und Land. Und jetzt, da freue ich mich schon lange drauf, neue Gummibärchen.
3: Genau, Haribo hat jetzt nämlich einen Mix aus Cola und Orange in ein Gummibärchen reingepresst. Kurz, es sind letztendlich Spezi-Gummibärchen. Hinten steht auch drauf, Cola und Orange wird zum Flaschenflirt des Jahres.
0: Es sind jetzt auch nicht einfach nur diese Cola-Flaschen mit anderer Farbe, sondern die wirken irgendwie... Weiß ich nicht, ein bisschen dünner habe ich das Gefühl. Die haben so ein Wellenmuster drauf, also sind schön weich.
3: Ja, gut, dann Abfahrt, oder?
0: Mhm.
3: Was ein Frühstück.
0: Kann man machen.
3: Mhm.
0: Oh, die sind schön fruchtig.
3: Deutlich anders als normale Cola-Flaschen.
0: Hätte ich jetzt nicht gedacht, weil ich finde, die Packung sieht sehr, sehr ähnlich aus. Ja. Ich bin ehrlich gesagt nicht so der große Coca-Cola-Gummibärchen-Fan, aber in der Kombi mit Orange würde ich es essen. Also auch privat.
3: Total lecker. Da kannst du mir aber gleich nochmal einen rübergeben. Ja. Die sind ja geil.
0: Bitteschön. Wir haben heute noch viel mehr zu testen. Eine komplette Eisdiele als Kaugummi sozusagen. Und natürlich den angeblichen Grilltrend des Jahres. Essiggurken vom Grill. Also unbedingt dranbleiben. Ich glaube, wir müssen das testen, ja.

0: Oh, ich sag's euch, diese Geschichte, ihr werdet sie lieben, die ist so unfassbar wild. 95.5 Charivari, hier gerade ein riesengroßer Shitstorm im Netz. Der Grund, ein Film bei Prime Video, der wahnsinnig merkwürdige Dialoge eben beinhaltet. Hört mal.
1: Ich sollte da gestorben haben.
2: Das konnten wir leider nicht zulassen. Sie wissen schon, hippokratischer Eid und so.
0: Nein, ihr habt euch nicht verhört.
1: Ich sollte da gestorben haben.
0: Ja, der Film heißt Deadly Patient, tödlicher Patient, und wurde komplett mit künstlicher Intelligenz synchronisiert. Und das wirklich, also ich sag mal so, kein Synchronsprecher muss aktuell um seinen Job fürchten, glaube ich. Im Gegenteil.
1: Wir haben uns gerade verlobt. Sie hat bejaht.
2: Oh nein, das tut mir so leid.
0: Ja, der Film ist inzwischen übrigens komplett runtergenommen worden aufgrund mangelhafter Qualitätsstandards der deutschen Synchronisation. Das ist aber nicht auch der einzige Film, den Amazon da irgendwie gelöscht hat, denn die Synchronfirma war wohl bei mehreren Firmen tätig. Bleibt sehr, sehr spannend, wie es da weitergeht.
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2: Hier sind die Nachrichten mit Lisa Nagler. Das geplante Abschiebeterminal am Münchner Flughafen sorgt weiterhin für Diskussionen. Oberbürgermeister Krause hat angekündigt, den Plänen nicht zuzustimmen. Das hat er der Abendzeitung gesagt. Aber verhindern kann er das Projekt nicht. Im Aufsichtsrat des Münchner Flughafens haben Bund und Freistaat eine klare Mehrheit. Aus der Luft auf die Schienen. Wie wird die Bahn pünktlicher und zuverlässiger? Heute Vormittag stellt sie ein weiteres Maßnahmenpaket vor. Unter anderem sollen Fahrgäste besser informiert werden, wenn Züge verspätet fahren oder Gleise kurzfristig wechseln. Es ist die insgesamt dritte Maßnahme für mehr Komfort, Sicherheit und Sauberkeit. Und noch die gute Morgennachricht. Eine Weltmeisterschaft kommt zu uns nach Bayern, ins Allgäu nach Oberstdorf. Die Gemeinde darf 2031 die nordische Ski-WM ausrichten, hat der zuständige Weltverband entschieden. Oberstdorf, gute 2 Stunden von München entfernt, hat sich mit seiner Bewerbung gegen das slowenische Planica durchgesetzt. Das waren die Nachrichten und jetzt gibt's Wetter und Verkehr mit Lukas Dombo.
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4: Also die Sonne geht auf, ja, leider halt eher hinter den Wolken. Heute zumindest. Genau wissen, wie es wird mit dem Charivari Münchenwetter. Aber gar kein Problem, weil nach dem Regen kommt ja immer die Sonne. Und so ist es natürlich auch heute. Spätestens, sage ich jetzt mal, ab dem Mittag, frühen Nachmittag ist dann nichts mehr mit viel Wolken, nichts mehr mit Nieselregen. Dann wird es richtig schön. Und auch die nächsten Tage müssen wir uns gar keine Sorgen machen. Auch das Wochenende, es wird wunderschöner Sommer.
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4: Nach wie vor A96, Lindau in Richtung München zwischen Wörthsee und dem Rastplatz Kreuzlinger Forsten. Defekter LKW, passt da wieder auf. Und der erste kleine Stau auf der A94 Passau Richtung München, nämlich zwischen Paarstetten und Forst-Inningen, braucht ihr ungefähr 5 Minuten länger.
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4: Die neuesten Blitzer haben wir einmal in Puchheim, die Luststraße und in Freimann wird noch geblitzt auf der Leintaler Straße. Und wenn ihr noch mehr habt, dann klingelt da durch. Klar, die Nummer 089 für München 57 95 5.
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5: Und ich muss euch gleich so eine unfassbar süße Geschichte erzählen. Ich habe da gestern was beobachtet, hier bei uns in der schönsten Stadt der Welt, wie wir sagen. Ich komme da immer noch nicht drauf klar. Ich weiß jetzt

0: Tag 28 bei der Fußball-WM und tatsächlich ist heute der erste komplett spielfreie Tag. Heißt keine Spiele, weder am Abend noch in der Nacht. Ja, und apropos Nacht, Argentinien und die Schweiz sind die letzten beiden Viertelfinalisten. Die sind eben am Abend bzw. in der Nacht weitergekommen.
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2: Heute mit der Frage, wurde der eine oder andere Spieler nach seiner WM-Karriere Schauspieler oder Musiker?
3: Viele WM-Stars tauschen den Rasen gegen das Rampenlicht. Fernab von peinlichen Nationalelf-Chansons oder Paul Breitners Western-Ausflügen in Potato Fritz. Hollywood wurde zur neuen Heimat für WM-Legenden wie Eric Cantona, der sich in Filmen wie Elizabeth als Charakterdarsteller bewies. Der walisische Nationalspieler Vinnie Jones machte seine Härte auf dem Platz auch zum Markenzeichen in Blockbustern wie in Marvels X-Men-Reihe. Islands WM-Held von 2018, Rurik Gislason, startete nach seinem Karriereende eine Laufbahn als Musiker und gewann sogar bei Let's Dance. Und der deutsche Rapper Lukas Strobel spielte in seiner Jugend in der U17-Nationalmannschaft des DFB, ehe er die Fußballschuhe an den Nagel hing und als Materia Karriere machte. Man sieht also, wer im Strafraum erfolgreich schwalben kann, dem steht auch eine große Karriere als Schauspieler oder Sänger nichts im Wege.
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0: vor sieben auf 95.5 Charivari und ich muss euch ganz kurz was so unfassbar Süßes einfach erzählen.
1: Jetzt bin ich wirklich sehr, sehr gespannt. Was kommt jetzt?
0: Ich war gestern mit meinem Mann beim Frauenarzttermin, wieder ein Check-up in Sachen Schwangerschaft bei mir. Alles top, alles rund und im wahrsten Sinne. Und danach waren wir in so einem Taco-Laden schnell was Kleines noch Mittagessen.
1: Okay.
0: Und dann saßen wir da und essen und schauen einfach so nach vorne und plötzlich sehe ich, wie so zwei kleine Jungs, maximal 10, da reingelaufen sind. Und dann kam der da mit seinem Geldbeutel in der Hand, stellte sich dann schon an diesen Tresen und sagte: Entschuldigung, was verkaufen Sie hier? Und dann der Verkäufer total nett: Wir haben Burritos, wir haben Tacos, wir haben Nachos. Und was kostet da so ein Taco? Und dann hat er das halt dem gesagt, keine Ahnung, dann hat er das bestellt, hat dann total höflich gewartet, danach auch voll lieb gefragt: Und wo ist jetzt das Besteck? Hier, bitteschön. Vielen, vielen Dank, das ist sehr freundlich von Ihnen.
1: Oha.
0: Dann hat dieser 10-Jährige diesen Taco genommen, mit, ich nehme mal an, seinem Bruder gegessen. Und dann haben Lorenz und ich wirklich, wir sind beide dahin geschmolzen. Also gut, wie gesagt, liegt

0: daran, ich bin auf der einen Seite schwanger, auf der anderen Seite, wir wissen jetzt ja auch, dass wir einen Jungen bekommen. Ich habe zu Lorenz gesagt, vielleicht wird er genauso wie der. Und dann hat der kleine Bur das eben zu Ende gegessen, ging dann wieder zurück zum Tresen und sagte, nur ganz kurz, es war fantastisch, es hat so unfassbar lecker geschmeckt. Vielen, vielen Dank.
1: Nee.
0: Kramt seinen Fußballgeldbeutel raus und holt noch ein Euro Trinkgeld und schmeißt es denen in das Gläschen.
1: Ist das nett? Das gibt's ja wohl nicht,
0: das
1: oder?
0: Das war's. Wirklich, wenn wir Erwachsenen einmal so nett werden. Dieser Fußballgeld von Lukas, das war so... Oh. Dann haben die sich verabschiedet und sich noch 12-mal bedankt und das alles wegen einem Taco.
1: Du bist ja völlig hin und weg.
0: Oh, der war so nett.

0: 95.5 Charivari hier und immer mittwochs probieren wir für euch die neuesten Produkte aus den Supermärkten in München Stadt und Land. Gerade so unfassbar viel in Sachen Sommereditionen. Und bevor wir in der nächsten halben Stunde den Grilltrend 2026 vorkosten, probieren wir jetzt ganz kurz nur die Mauam-Eisdiele, also diese, ich sag jetzt mal Kaugummis, die es jetzt in Zitroneneis, Kirscheis, Himbeereis, Pfirsich-Maracuja-Eis und Erdbeereis-Geschmack gibt.
1: Probieren wir's.
0: Was hast du dir genommen?
1: Ich hab dieses Himbeer.
0: Mhm. Ich war bei Kirsche jetzt mit dabei.
1: Ich glaube, es schmeckt ganz normal, oder?
0: Mm. Schmeckt total lecker, aber schmeckt wie ein normales Mauern. Was hat das jetzt mit Eisdiele zu tun?
1: Das weiß ich auch nicht. Mauern, super geil, aber keine Ahnung.
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2: Hier sind die Nachrichten mit Lisa Nagler. Wir sind Weltstadt mit Herz. Das betont Oberbürgermeister Krause und setzt sich gegen das geplante Abschiebeterminal am Münchner Flughafen ein. Bis zu 100 Personen sollen dort in Zukunft pro Tag abgeschoben werden. Krause hat angekündigt, im Aufsichtsrat der Flughafen München GmbH gegen den Bau des Terminals im Erdinger Moos zu stimmen. Stoppen kann er das Projekt aber nicht, denn eine klare Mehrheit haben Bund und Freistaat im Aufsichtsrat. Bitte keine Sorgen machen, wenn ihr aktuell viele Hubschrauber in München und der Region seht. Alles nur Testflüge, auch im Münchner Westen. München-Reporter Benjamin Kühnel.
3: Obwohl bei uns keine Kernkraftwerke mehr in Betrieb sind, müssen wir auf einen Atomunfall aus dem Ausland vorbereitet sein, sagt das Bundesamt für Strahlenschutz. Fachleute und Polizei messen deshalb aktuell testweise die Strahlung aus der Luft, unter anderem zwischen München und Augsburg. Erste Erkenntnisse zeigen, im Notfall könnte mit Hilfe der Hubschrauber innerhalb von 3 Stunden eine Fläche von rund 100 Quadratkilometern untersucht werden.
2: Bedrohungen, Schläge, Angriffe. Bahnmitarbeitende und Bundespolizisten, auch bei uns in München und der Region, werden immer öfter Opfer von Gewalt. Allein in den ersten 5 Monaten des Jahres gab es 7.000 Vorfälle. Es gibt Kritik an den Plänen zum Elterngeld von Bundesfamilienministerin Prien. Die Bezugsdauer soll gekürzt werden auf 12 Monate und der Pflichtanteil für Väter soll steigen. Das trifft laut SPD-Fraktion vor allem Familien mit wenig Geld. Der nächste Viertelfinalist bei der Fußball-WM steht. Die Schweiz steht nach einem 4:3-Sieg im Elfmeterschießen gegen Kolumbien fest. Dort geht's gegen Weltmeister Argentinien. Das Team um Superstar Messi hatte davor gegen Ägypten gewonnen, 3:2.

0: Das waren die Nachrichten und jetzt gibt's Wetter und Verkehr mit Lukas Dombo.
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3: Wie sollen wir das heute einordnen? Ist das eine Sommerpause? Oder vielleicht
4: das
3: auch
4: ist
3: einfach
4: doch noch heute so ein bisschen am Vormittag. Danach wird es ja auch schon wieder
3: nennen
4: besser.
3: Nennen wir es Tag zum Durchschnaufen, oder? Ist
4: ja,
3: vielleicht
4: das ist okay.
3: Besser. Ja, das ist okay. Genau, wissen, wie es wird mit dem Charivari Münchenwetter. Hast absolut recht. Ist ja auch nur heute Vormittag. Ab dem Mittag sind die Regenwolken dann auch schon wieder weg. Die ziehen weiter. Dann spätestens, ich sag jetzt mal, ja, Richtung Nachmittag. Da kann auch mal ein bisschen die Sonne rausschauen. Insgesamt angenehm 24 Grad. Und ab morgen, alles egal. Da machen wir uns gar keine Gedanken mehr um den Regen, dann nur noch Sonne.
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3: So, und auf einmal ist richtig viel los auf den Straßen. Wir starten mit einem Unfall auf der A99 West in Richtung Nürnberg. Zwischen dem Kreuz West und dem Tunnel Allach hat's gekracht. Staut sich's auch zurück, ungefähr 25 Minuten plus. Dann haben wir noch mit dabei die A94 Passau in Richtung München. Zwischen Paarstetten und Paarsdorf dauert's eine Viertelstunde länger. Und der drittlängste Stau aktuell auf der A9 Nürnberg in Richtung München. Zwischen Kreuz Nord und Schwabing 12 Minuten plus.
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3: Die neuesten Blitzer haben wir einmal in Freimann auf der Leintaler Straße und auch in Puchheim wird geblitzt. Auf der Luststraße habt ihr mehr. 089 für München 57 95 5.
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4: Einen wunderschönen guten Morgen und das ist schon krass, ehrlich gesagt. Die Hardcore-Fans des TSV 1860 haben tatsächlich schon 170.000 Euro innerhalb weniger Tage bei GoFundMe zusammenbekommen, um eben Trikotsponsor bei den Löwen zu werden. Jetzt allerdings nicht vorne, da soll natürlich ein richtiger Sponsor mit hoffentlich sehr viel mehr Geld nochmal her, aber auf der Rückseite und da soll dann eben künftig der Schriftzug Football for the People stehen. Bisschen was an Kohle braucht es aber bis dahin noch. Aber wenn es so weitergeht, wäre das natürlich schon der Hammer. Wie gesagt, 170.000 Euro, das ist schon... kannst du schon machen.
3: In ein paar Tagen, ja?
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0: startet gut in diesen Mittwoch, an dem wir natürlich wieder eine Runde mit euch spielen.
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0: Wo wollt ihr hin? Helene Fischer oder Dieter Bohlen? Tragt euch einfach ein auf charivari.de und vielleicht zockt man dann eine Runde. So wie jetzt mit Vanessa. Schönen guten Morgen.
2: Guten Morgen, Larissa. Hi.
0: Helene oder Dieter, wer soll es für dich sein?
2: Für mich Helene.
0: Dann hoffe ich jetzt mal, dass du textsicher bist. Jetzt kommt nämlich gleich Folgendes auf dich zu. Eine Textzeile, entweder von Helene oder von Dieter. Du weißt dann hoffentlich, von wem sie stammt. Und logischerweise haben wir dann Dieter Bohlens Zeilen frei ins Deutsche übersetzt, falls es Dieter Bohlen sein sollte, weil sonst wäre es ja ein bisschen zu einfach, ne?
2: Ja, das stimmt. Okay, ich gebe mein Bestes.
0: Du kriegst das hin. Here we go. In 3, 2, 1.
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0: Was meinst du?
2: Ich denke, dass es ein Song von Helene ist.
0: Ein Song von Helene. Sollen wir mal reinhören?
2: Ja, bitte.
0: Leider nein.
2: Ach, Dieter Bohlen.
0: Ja. Geronimo's Cadillac heißt der Song. Vanessa.
2: Oh nee.
0: Das tut mir so wahnsinnig leid, aber es war auch wirklich schwer.
2: Macht nichts, alles gut.
0: Fühl dich ganz, ganz fest gedrückt und hab trotzdem einen fantastischen Mittwoch, okay? Danke fürs Mitmachen.
2: Ja, danke.
0: Und wenn auch ihr zu Helene oder zu Dieter wollt, dann einfach anmelden auf charivari.de.
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0: Feel Good Music zum Start in diesen ein bisschen graueren, verregneten Mittwoch. Auf 95.5 Charivari mit der Frage, was taugt der Grilltrend 2026? Wir testen es natürlich für euch.
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0: Normalerweise probieren wir an dieser Stelle ja immer die neuesten Produkte aus den Supermärkten in München, Stadt und Land. Heute allerdings müssen wir uns den Grilltrend 2026 mal ein bisschen genauer anschauen. Wir haben euch ja gestern erst erzählt, Essiggurken vom Grill sind gerade das Ding. Und damit schalten wir direkt zu unserem Kollegen Thomas Kilian nach draußen.
3: Ja, guten Morgen. In der Sekunde öffne ich hier mal die Grillklappe und teste. Die Burschen liegen da jetzt 3 Minuten auf jeder Seite. Bisschen länger tatsächlich habe ich es ja liegen lassen. Also schmeckt halt wie heiße Essiggurke. Mal drüber. Also, es ist ein netter Gag. Ich glaube, so kann man es festhalten. Okay. Es ist jetzt, wenn man davor keine Essiggurken gemocht hat, wird man sie danach nicht mögen. Es ist nett.
0: Ja, na gut.

Vielen, vielen Dank, denn es ist definitiv nichts für meine Wenigkeit. Aber wir haben ja heute noch so viel mehr zu testen. Eine komplette Eisdiele als Kaugummi und die neuen Spezi-Gummibärchen von Haribo. Also unbedingt dranbleiben. 95.5 Charivari mit Feel Good Music und Miles Smith.

0: 95.5 Charivari startet gut in den Mittwoch und Glückwünsche gehen raus an alle Schülerinnen und Schüler, die in diesem Jahr auf der BOS oder auf der FOS in München Stadt und Land ihren Abschluss gemacht haben. Heute nämlich gibt's die Fachabi-Zeugnisse, deshalb feiert bitte ganz schön. Und wenn ihr heute Abend noch nichts vorhabt, ist ja der erste WM- und spielfreie Tag, haben wir das passende Programm für euch. Im schönsten Open-Air-Kino der Stadt, dem Kino Mond und Sterne im Westpark, läuft eine absolute Liebeserklärung an unsere Stadt. Ein Münchner im Himmel. Und wir haben die exklusiven Liegestuhlplätze der Stadtsparkasse München für euch klargemacht. Also wenn ihr auf diesen VIP-Seats der Stadtsparkasse Platz nehmen wollt, dann dürft ihr jetzt durchrufen Richtung Nachmittag und am Abend ist bestes Wetter wieder angesagt. Also dann müsst ihr euch wirklich gar keine Gedanken machen. 089 für München, 57 95 5.
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2: Hier sind die Nachrichten mit Lisa Nagler. Es sorgt noch immer für viel Wirbel, das geplante Abschiebeterminal am Münchner Flughafen. Oberbürgermeister Krause hat jetzt bekannt gegeben, er stimmt dagegen. Das hat er der Abendzeitung gesagt. Verhindern kann er es aber nicht, denn Bund und Freistaat haben im Flughafenaufsichtsrat eine klare Mehrheit. Das Münchner Startup Proxima Fusion hat Fans in der Politik bei uns. Ministerpräsident Söder setzt auf Kernfusion im Freistaat. Das Startup aus München konnte mehrere hundert Millionen Euro von Investoren gewinnen. In den kommenden Jahren will es Fusionskraftwerke in Garching und Grundmemmingen bauen. Superstar Lionel Messi und Argentinien stehen im Viertelfinale der Fußball-WM. Nach einem 2-Tore-Rückstand gegen Ägypten am Ende ein 3-2-Sieg. Im Viertelfinale treffen die Argentinier auf die Schweiz nach einem 4-3-Sieg im Elfmeterschießen. Das waren die Nachrichten und jetzt gibt's Wetter und Verkehr mit Lukas Dombo.
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3: Und da werde ich fast ein bisschen philosophisch heute früh. Dem Regen kommt der Sonnenschein. Das gilt auch für uns heute. Genau wissen, wie es wird mit dem Charivari München.
4: Ich dachte, du warst im Urlaub, um dich zu erholen. Dann kommst du genauso schlimm wieder zurück.
3: Ja, das ist ja das Problem. Jetzt habe ich mich so ausgeschlafen, weißt du, da kommt nur noch Unsinn aus meinem Kopf. Aber das Wetter, das macht immerhin keinen Unsinn. Der Regen, der verzieht sich nämlich. Jetzt aktuell hält er sich noch ein bisschen wacker, auch über den Vormittag. Aber am Nachmittag, ja, ich sag jetzt mal so 16, 17 Uhr rum, da kommt auch hier und da mal die Sonne raus. 24 Grad und die nächsten Tage werden sowieso wunderschön.
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3: Mit dem längsten Stau nach wie vor auf der A99 West in Richtung Nürnberg zwischen dem Dreieck München Südwest und Dreieck Allach nach einem Unfall fast 40 Minuten plus. Dann haben wir die A94 Passau in Richtung München, nämlich zwischen Paarstetten und Pasdorf 25 Minuten mehr einrechnen. Und die A9 Nürnberg Richtung München noch mit dabei zwischen dem Kreuznord und Frankfurter Ring. Da sind es 20 Minuten mehr.
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3: Gerade eben reingekommen, Sendling, die Siegenburger Straße mit dabei und auch in Dachau wird geblitzt auf der alten Römerstraße. Und wenn ihr noch mehr habt, ruft er sehr gerne durch. Die Nummer wie immer 089 für München 57 95 5.
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4: Heute Abend ist im Olympiapark das erste Abschiedskonzert der Toten Hosen. Trink aus, wir müssen gehen. Das Kuriose, da das Stadion ja umgebaut wird und die Olympiahalle wiederum zu klein ist, da spielen sie tatsächlich jetzt zwischen Olympiastadion und Olympiahalle. Also da wurde extra eine Bühne nur für die Toten Hosen nochmal aufgebaut.
3: Ja, richtig.
4: Das Ding an der ganzen Sache ist allerdings, wir dürfen ja nicht vergessen, das Sommertollwood ist ja auch direkt daneben. Und die haben ja auch Konzerte. Also ich bin wirklich sehr gespannt, ob man da wirklich gut hören kann. Wenn ihr da heute Abend irgendwie unterwegs seid, dann bitte schickt doch gerne mal eine WhatsApp durch. Das interessiert mich wahnsinnig, wie es da gerade zur Sache geht.

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1: Wir müssen kurz über den Shitstorm im Internet sprechen. Das ist ja Wahnsinn. Also diese Geschichte werdet ihr lieben. 95.5 Charivari hier. Der Grund? Ein Film bei Prime Video, der extremst merkwürdige Dialoge hat. Ich meine, hört mal.
2: Ich sollte da gestorben haben.
3: Das konnten wir leider nicht zulassen. Sie wissen schon, hippokratischer Eid und so.
1: Nee, ihr habt's euch nicht verhört.
2: Ich sollte da gestorben haben.
1: Ja, der Film heißt Deadly Patient, tödlicher Patient, und wurde komplett mit künstlicher Intelligenz, mit KI synchronisiert. Und das ist wirklich, also ich sag mal so, ich glaube, die Synchronsprecher und Sprecherinnen müssen aktuell doch nicht so wirklich um ihren Job fürchten. Also im Gegenteil.
2: Wir haben uns gerade verlobt. Sie hat bejaht.
3: Oh nein, das tut mir so leid.
1: Der Film ist inzwischen übrigens runtergenommen worden aufgrund mangelhafter Qualitätsstandards der deutschen Synchronisation. Doch das ist auch nicht der einzige Film übrigens, den Amazon Prime da gelöscht hat, denn die Synchronfirma, die war wohl bei mehreren Filmen tätig. Unangenehm. 95.5 Charivari. Aha.

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0: Hier bekommt ihr jede Woche drei Songs von mir, die gerade warum auch immer diskutiert werden, es aber eben noch nicht in die Show geschafft haben. Song Nummer 1 können viele von uns in- und auswendig. Wonderwall von Oasis. Jetzt allerdings in einer neuen DJ-Variante.

0: Song Nummer 2 wiederum kommt von Mark Forster. Er klettert damit in den Charts immer weiter nach oben. Und das, obwohl der Song irgendwie ganz anders klingt als sonst.
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0: Dann hätten wir noch den Sieger aus der letzten Woche. Der selbsternannte Volks-Rock'n'Roller Andreas Gabayé traut sich's ans Italienische ran.
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0: Welcher Song taugt euch am meisten? Ab mit euch zum Voting auf charivari.de.
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0: Ganz genau, 5:08 auf 95.5 Charivari. Und wir müssen jetzt schon mal ganz, ganz kurz bitte, Lukas, auf die Straßen blicken. Diese Linien auf unserem Verkehrsmonitor, das ist schon
1: Katastrophe.
0: Dunkelorange teilweise, ne?
1: Das ist dunkelorange bis dunkelrot wirklich teilweise. Also es ist super viel los. Der allerlängste Stau, den haben wir auf der A94 Passau in Richtung München zwischen Paschtetten und Kreuz Ost. Eine halbe Stunde plus, aber auch sonst, wenn ihr unterwegs seid. An den Autobahnenden und auf dem Mittleren Ring überall Minimum eine Viertelstunde mehr.
0: Ein ausführliches Update auch gleich wieder um 7:45.
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2: Hier sind die Nachrichten mit Lisa Nagler. 100 Abschiebungen am Tag sollen hier einmal stattfinden. Am Münchner Flughafen ist dafür ein eigenes Terminal geplant. Die Proteste dagegen reißen nicht ab, jetzt auch von ganz oberster Stelle. Oberbürgermeister Krause will im Aufsichtsrat der Flughafen München Gesellschaft gegen den Bau des Abschiebeterminals stimmen. Aber verhindern kann Krause die Pläne nicht. Hintergrund: Bund und Freistaat haben im Flughafenaufsichtsrat eine klare Mehrheit. Vom Campingplatzbetreiber zum Wiesenwirt. Ein neues Gesicht gibt's heuer auf der Wiesen. München-Reporter Benjamin Kühnel.
3: Klaus Bartel, Chef des Campingplatzes in Thalkirchen und Wirt aus Haar, übernimmt mit seiner Hühnerbraterei Bartels Flößerstadel den freigewordenen Platz von Alexander Egger und der Münchner Stuben. Der hatte ja nach einem langen Streit um die Zeltevergabe vor ein paar Tagen spontan hingeworfen. Viel Zeit bleibt Bartel nicht für Konzept und Aufbau, denn die Wiesen startet schon in knapp 10 Wochen.
2: Obwohl sie verurteilt wurde, wegen Veruntreuung von EU-Geldern. Frankreichs führende Rechtsnationale Marine Le Pen kandidiert für die Präsidentschaftswahl im kommenden Jahr. Le Pen wurde unter anderem zu einem Jahr Hausarrest mit einer elektronischen Fußfessel verurteilt. Es zieht sich auf der Bahnstrecke Nürnberg-Regensburg. Hier wird generalsaniert. Geplant war diesen Freitag. Jetzt soll die Strecke erst Ende des Monats wieder in Betrieb gehen, zum Start der Sommerferien bei uns. Über 2 Euro pro Liter Sprit. Inzwischen wieder normale Preise bei uns in München und der Region. Und so schnell dürften die sich wohl auch nicht ändern. Grund die neuen Angriffe des Iran und der USA. Auch in der wichtigen Meerenge von Hormuz. Das waren die Nachrichten und jetzt gibt's Wetter und Verkehr mit Lukas Dombo.
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4: Und die große Frage, war's das schon oder kommt da noch was? Genau wissen, wie es wird mit dem Charivari München-Wetter und einer schnellen Antwort. Keine Sorge, da kommt noch was. Das wird noch schöner. Bis zu 24 Grad heute, ja. Und auch die Regenwolken, die jetzt gerade noch über uns hängen, die verziehen sich immer weiter in Richtung Vormittag. Dann am Mittag, Nachmittag sogar mal ein bisschen Sonne mit dabei. Und ab morgen sowieso. Ach, was sehe ich hier? Nur noch Sonne, 27, 28. Bis zu 30 Grad am Wochenende wieder.
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4: Es ist richtig viel los auf den Straßen. Wir starten mit einem Unfall auf der A8 Stuttgart Richtung München zwischen Sulze-Moos und dem Rastplatz Fuchsberge West. Ein Unfall mit mehreren Fahrzeugen. Die linke Spur ist blockiert. Dann der längste Stau aktuell. A9 Nürnberg Richtung München zwischen Garching-Nord und Freimann. Halbe Stunde plus. A94 Passau in Richtung München zwischen Paarstetten und Pasdorf. 25 Minuten mehr einplanen. Und auch auf der A99 staut sich West in Richtung Nürnberg zwischen Freiham Mitte und dem Dreieckfeld Moching. Auch da knapp 20 Minuten mehr einplanen. Egal wo ihr heute seid, es gilt, Viertelstunde müsst ihr mehr einrechnen.
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4: Die neuesten Blitzer haben wir in Trudering, da am Mitterfeld und auch in Dachau wird geblitzt. In der alten Römerstraße. Und wenn ihr noch mehr habt, dann ruft da an. Die Nummer, das ist die 089.

0: Und für München 57 95 5.
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3: Noch alles ziemlich ruhig bei uns in München Stadt und Land, aber am Wochenende werden so unfassbar viele Touris zu uns rüberkommen. Warum? BTS, die K-Pop-Sensation des Planeten, kommen zu uns nach München. Und zwar sowohl für Samstag als auch für Sonntag. Zwei Konzerte in der Allianz Arena restlos ausverkauft und ganz vorne mit dabei an der Playlist. Bei den Jungs auch diese Nummer hier ist Swim.

95.5 Charivari startet gut in den Mittwoch, an dem richtig was los ist. Zum einen auf den Straßen, Berlin, Brandenburg und Hamburg nämlich starten ab dem Mittag in die Sommerferien durch. Genauso geht's allen Schülerinnen und Schülern in München, Stadt und Land, die ihr Fachabi geschrieben haben. Heute nämlich gibt's da Zeugnisse, sowohl in der Voss als auch in der Boss. Deshalb bitte, habt eine richtig tolle Abschlussparty, lasst es richtig krachen. Die haben sicherlich aber auch alle Fans der Toten Hosen, muss man ja sagen. Die spielen heute nämlich das erste München-Konzert ihrer Abschiedstour Trink aus, wir müssen gehen. Und das zwischen Olympiastadion und Olympiahalle auf einer eigens aufgebauten Bühne. So, und alle WM-Fans wiederum, die können heute mal durchschnaufen. Nach den letzten Achtelfinals der Nacht ist heute tatsächlich das erste Mal seit WM-Start spielfrei. Morgen allerdings, keine Sorge, geht's auch schon wieder weiter. So, und wenn ihr euch jetzt aber irgendwie Sorgen macht um eure Abendunterhaltung, no way, ihr habt doch uns. Heute Abend nämlich, wo dann das Wetter schon lange wieder deutlich besser ist, gibt es im schönsten Open-Air-Kino der Stadt, dem Kino Mond und Sterne im Westpark, eine absolute Liebeserklärung an unsere Stadt. Ein richtig, richtig toller, schöner und vor allem sehr lustiger Film namens Ein Münchner im Himmel. Und wir haben die exklusiven Liegestuhlplätze der Stadtsparkasse München klargemacht. Also wenn ihr auf diesen VIP-Seats der Stadtsparkasse Platz nehmen wollt, dann bitte schön, ich warte auf euch. 089 für München, 57 95 5, 95 5.

0: startet gut in den Mit- bzw. Obacht, bitte.
1: Obacht.
0: Probierwort.
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0: Wir testen für euch die neuesten Produkte in den Supermärkten in München Stadt und Land. Und jetzt, da freue ich mich schon wahnsinnig drauf, neue Gummibärchen.
1: Mhm. Haribo hat jetzt nämlich einen Mix aus Cola und Orange in ein Gummibärchen gepresst. Yes. Also kurz zusammengefasst letztendlich Spezi-Gummibärchen. Hier hinten auf der Packung steht auch drauf, Cola und Orange wird zum Flaschenflirt des Jahres.
0: Mhm. Es sind jetzt auch nicht einfach irgendwie nur die Cola-Flaschen mit anderer Farbe oder so, sondern die wirken irgendwie, korrigier mich Lukas, ein bisschen dünner.
1: Ja,
0: wir haben so ein Wellenmuster drauf. Mhm. Schön weich.
1: Also probieren wir es, oder?
0: Mhm.
1: Was ein Frühstück.
0: Kann man machen.
1: Mhm.
0: Die sind schön fruchtig.
1: Deutlich anders als normale Cola-Flaschen.
0: Hätte ich jetzt nicht gedacht, weil ich finde, die Packung sieht sehr, sehr ähnlich aus.
1: Ja.
0: Ich bin ehrlich gesagt nicht so der große Coca-Cola-Gummibärchen-Fan. Mhm. Aber in der Kombi mit Orange würde ich es essen. Also
1: ich
0: auch privat.
1: Total meine ich. Lecker.
0: Mhm.
1: Da kannst du mir aber gleich nochmal einen rübergeben. Ja. Die sind ja geil.
0: Bitteschön. Und wir haben heute natürlich noch viel, viel mehr zu testen. Eine komplette Eisdiele als Kaugummi und natürlich den angeblichen Grilltrend des Jahres. Den müssen wir uns auch anschauen. Essiggurken vom Grill.
1: Muss das sein?
0: Alles für die Show, Lukas. Alles für die Show.
1: Mann, Mann, Mann.
0: Unbedingt
1: Mann.
0: Dranbleiben. 95.5 Charivari. Baby.

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Ihr sollt's ja nicht gelangweilt irgendwie daheim hocken, gell? 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

0: Netzen der Stadtsparkasse München. Und heute Abend, wo ja das Wetter schon lange wieder besser ist, gibt es ein Münchner im Himmel. Also eine absolute Liebeserklärung an unsere Stadt. Ein unfassbar schöner und vor allem sehr lustiger Film, wie ich gehört habe. 089 für München, 57955955. Und auch Nennert ist ready, gell?
1: Du, bei zwei Liegestühlen sage ich nicht nein. Die Handtücher stehen parat, ich muss sie nur noch drüber werfen.
0: Ja, vor allem Richtung Abend spätestens ist es ja wirklich wieder viel, viel schöner hier bei uns. Also da musst du dir jetzt keine Sorgen machen, nur weil es jetzt noch ein bisschen regnet.
1: Gar nicht, im Gegenteil. Ich finde das gerade ein bisschen angenehm, aber auch wenn ich damit jetzt wahrscheinlich ganz, ganz viele Hörer damit zu einem Oh mein Gott verleite, aber die Abkühlung tut auch mal ganz gut.
0: Voll. Und dann macht sie euch einen schönen Abend. Du plus Begleitung seid natürlich mit dabei.
1: Cool, sehr gut, dankeschön.
0: Sehr, sehr gerne. Ganz viel Spaß und sag mir unbedingt, wie der Film war. Der soll fantastisch sein.
1: Ich habe ihn noch nicht gesehen. Ich freue mich auch wahnsinnig drauf, weil ich ihn im Kino verpasst habe im Normalen.
0: Na siehst du mal, jetzt bist du im Schöneren.
1: Danke.
0: Und wenn auch ihr heute Abend dabei sein wollt, wie gesagt, einfach nur durchklingeln. 089 für München, 57955955.
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2: Hier sind die Nachrichten mit Lisa Nagler. Das geplante Abschiebeterminal am Münchner Flughafen sorgt weiterhin für Diskussionen. Oberbürgermeister Krause hat angekündigt, den Plänen nicht zuzustimmen. Das hat er der Abendzeitung gesagt. Aber verhindern kann er das Projekt nicht. Im Aufsichtsrat des Münchner Flughafens haben Bund und Freistaat eine klare Mehrheit. Aus der Luft auf die Schienen. Wie wird die Bahn pünktlicher und zuverlässiger? Heute Vormittag stellt sie ein weiteres Maßnahmenpaket vor. Unter anderem sollen Fahrgäste besser informiert werden, wenn Züge verspätet fahren oder Gleise kurzfristig wechseln. Es ist die insgesamt dritte Maßnahme für mehr Komfort, Sicherheit und Sauberkeit. Und noch die gute Morgennachricht. Eine Weltmeisterschaft kommt zu uns nach Bayern, ins Allgäu nach Oberstdorf. Die Gemeinde darf 2031 die nordische Ski-WM ausrichten, hat der zuständige Weltverband entschieden. Oberstdorf, gute 2 Stunden von München entfernt, hat sich mit seiner Bewerbung gegen das slowenische Planica durchgesetzt. Das waren die Nachrichten und jetzt gibt's Wetter und Verkehr mit Lukas Dombo.
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4: Sommerpause wäre zu groß gesagt. Das ist ja höchstens mal einen kleinen Tag zum Durchschnaufen.
5: Das ist quasi die Trinkpause bei der WM.
4: Heute ist sozusagen die Trinkpause. Genau wisst ihr, wie es wird mit dem Charivari Münchenwetter. Im wahrsten Sinne des Wortes. Es ist nämlich immer mal wieder nass. Ja, noch hängen die Regenwolken ein bisschen über uns, aber auch die verziehen sich. Und am Nachmittag schaut dann sogar hier und da mal ein bisschen die Sonne raus. Auch kalt ist es nicht, keine Sorge, bis zu 24, 25 Grad. Und ab morgen, da ist das dann eh alles Schnee von gestern, weil da wird es richtig schön am Wochenende wieder bis zu 30 Grad.
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4: So, es ist richtig viel los. Wir wurschteln uns mal durch mit dem längsten Stau aktuell auf der A9 in Nürnberg in Richtung München zwischen Garching Nord und dem Frankfurter Ring. Eine halbe Stunde plus. Dann A8 Stuttgart Richtung München zwischen Adelshausen und Dachau-Fürstenfeldbruck. Da dauert es 25 Minuten länger. A99 Ost in Richtung Nürnberg zwischen dem Kreuz Süd und Kirchheim. Da 20 Minuten plus und 20 Minuten länger, auch nochmal auf der A99 West in Richtung Nürnberg zwischen Lochhausen und dem Dreieck Feldmoching. Überall gilt, egal wo ihr seid, auf den Autobahnen, auf dem Mittleren Ring, Viertelstunde mehr einplanen.
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4: So, und dann noch die neuesten Blitzer. Haben wir in Puchheim auf der Luststraße und in Sendling die Siegenburger Straße. Und habt ihr noch mehr, jederzeit anrufen. 089 für München 57 95 5.
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5: Ich muss euch gleich so eine unfassbar süße Geschichte erzählen. Wirklich, ich habe die gestern, also die geht mir seit gestern nicht mehr aus dem Kopf. Das war, ich habe da was beobachtet und habe wieder den Glauben an die Menschheit dadurch gefunden.
4: Wow, was ein Teaser.
5: Und soll ich dir was verraten? Schuld ist ein kleiner Junge, der maximal 10 Jahre alt war.
4: Okay.
5: Mehr dazu gleich um 8:45, nur hier bei uns.

0: Tag 28 bei der Fußball-WM und tatsächlich ist heute der erste komplett spielfreie Tag. Heißt keine Spiele, weder am Abend noch in der Nacht. Ja, und apropos Nacht, Argentinien und die Schweiz sind die letzten beiden Viertelfinalisten. Die sind eben am Abend bzw. in der Nacht weitergekommen.
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2: Heute mit der Frage, wurde der eine oder andere Spieler nach seiner WM-Karriere Schauspieler oder Musiker?
3: Viele WM-Stars tauschen den Rasen gegen das Rampenlicht. Fernab von peinlichen Nationalelf-Chansons oder Paul Breitners Western-Ausflügen in Potato Fritz. Hollywood wurde zur neuen Heimat für WM-Legenden wie Eric Cantona, der sich in Filmen wie Elizabeth als Charakterdarsteller bewies. Der walisische Nationalspieler Vinnie Jones machte seine Härte auf dem Platz auch zum Markenzeichen in Blockbustern wie in Marvels X-Men-Reihe. Islands WM-Held von 2018, Rurik Gislason, startete nach seinem Karriereende eine Laufbahn als Musiker und gewann sogar bei Let's Dance. Und der deutsche Rapper Lukas Strobel spielte in seiner Jugend in der U17-Nationalmannschaft des DFB, ehe er die Fußballschuhe an den Nagel hing und als Materia Karriere machte. Man sieht also, wer im Strafraum erfolgreich schwalben kann, dem steht auch eine große Karriere als Schauspieler oder Sänger nichts im Wege.
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0: 95,5 Charivari, Viertel vor neun haben wir es ganz genau. Und ich muss euch von einer Geschichte erzählen, die ich gestern miterlebt habe. Das war wirklich das Süßeste, was ich seit langem erlebt habe. Mhm. Ich weiß ja jetzt auch seit ein paar Tagen, dass mein Mann und ich dieses Jahr noch einen Sohn erwarten. Ja. Und ich hoffe wirklich, dass er mindestens so süß wird wie dieser kleine Bär, den ich gestern beim Mittagessen beobachtet habe.
1: Ja, jetzt hau raus.
0: Wir saßen bei so einem kleinen Mexikaner, weißt du, so mit Tacos, Burritos ja, ja, und Co. Ja, ja, ja. Haben da zusammen Mittag gegessen. Und plötzlich kommen zwei Jungs rein und der Kleine vor allem, wirklich, der war maximal 10. Der war wirklich so unfassbar knuddelig. Der hat sich da hingestellt an den Tresen und den Verkäufer erstmal gefragt, was gibt's denn hier alles zu essen? Dann hat der Typ ihm natürlich ganz brav erzählt, hier, das, diese Schärfe gerade gibt es und ja, was er denn zum Mittagessen haben möchte. Also die sind safe gerade aus der Schule gekommen, die Jungs. Ja. So, und dann hat er eben seinen Taco bestellt, hat den bekommen, hat ganz lieb auch gefragt, wo denn das Besteck ist. Oh, vielen Dank fürs Zeigen. Hat sich dann mit seinem Teller hingesetzt, gegessen und als er dann aufgestanden ist, habe ich ihn dann weiter beobachtet, also er hat das ungefähr in 30 Sekunden verschlungen, hat sich dann zu dem Tresen wieder hingestellt, den Verkäufer angeschaut und gesagt, das war sehr lecker, vorzüglich, vielen, vielen Dank. Packt seinen Fußballgeldbeutel, wirklich, ich bin gestorben. Er packt seinen Fußballgeldbeutel aus, hat dann irgendwie noch einen Euro rausgekramt und den Mädels und Jungs da aus der Küche einen Euro als Trinkgeld mit rein ins Glas gegeben.
1: Ist das süß, gibt's ja wohl nicht, oder?
0: Fußballgeldbeutel, wirklich, wenn die Leute, wenn wir alle als Erwachsene auch nur so halb so süß und so freundlich und höflich wären wie dieser Zehnjährige, dann wäre die Welt eine bessere.
1: Da soll noch einer sagen, die Jugend von heute hat keine Manieren mehr.
0: Nee, der war wirklich, der war unfassbar süß. Also mein Sohn muss mindestens genauso cool werden.
1: Ich drück die Daumen.
0: Das war wirklich der Fußballgeldbeutel. Gott, das war

0: für ein Brett, oder? Jordan Sparks mit Chris Brown und No Air auf 95.5 Charivari. Und immer mittwochs probieren wir für euch die neuesten Produkte aus den Supermärkten in München, Stadt und Land. Gerade ja unfassbar viel in so Sommereditionen. Ja. Und bevor wir aber in der nächsten halben Stunde den Grilltrend 2026 verkosten, probieren wir jetzt die Mao am Eisdiele. Also diese Art Kaugummis, die gibt's jetzt nämlich mit Zitroneneis, Kirscheis, Himbeereis, Pfirsich, Maracuja-Eis und Erdbeereisgeschmack.
1: Na dann.
0: Was hast du dir genommen?
1: Das Orangene, ja. Orange, ja.
0: Also Pfirsich-Maracuja.
1: Stimmt. Wollte schon sagen, schmeckt überhaupt nicht nach Orange.
0: Bei mir ist Erdbeer.
1: Also es ist total lecker, super, aber ich weiß nicht, wo diese Eisdiele herkommt. Also es schmeckt
0: wie ganz normales Mauern.
1: So, danke.
0: Also, ja. Okay.
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2: Hier sind die Nachrichten mit Lisa Nagler. Wir sind Weltstadt mit Herz. Das betont Oberbürgermeister Krause und setzt sich gegen das geplante Abschiebeterminal am Münchner Flughafen ein. Bis zu 100 Personen sollen dort in Zukunft pro Tag abgeschoben werden. Krause hat angekündigt, im Aufsichtsrat der Flughafen München GmbH gegen den Bau des Terminals im Erdinger Moos zu stimmen. Stoppen kann er das Projekt aber nicht, denn eine klare Mehrheit haben Bund und Freistaat im Aufsichtsrat. Bitte keine Sorgen machen, wenn ihr aktuell viele Hubschrauber in München und der Region seht. Alles nur Testflüge, auch im Münchner Westen. München-Reporter Benjamin Kühnel.
3: Obwohl bei uns keine Kernkraftwerke mehr in Betrieb sind, müssen wir auf einen Atomunfall aus dem Ausland vorbereitet sein, sagt das Bundesamt für Strahlenschutz. Fachleute und Polizei messen deshalb aktuell testweise die Strahlung aus der Luft, unter anderem zwischen München und Augsburg. Erste Erkenntnisse zeigen, im Notfall könnte mit Hilfe der Hubschrauber innerhalb von 3 Stunden eine Fläche von rund 100 Quadratkilometern untersucht werden.
2: Bedrohungen, Schläge, Angriffe. Bahnmitarbeitende und Bundespolizisten, auch bei uns in München und der Region, werden immer öfter Opfer von Gewalt. Allein in den ersten 5 Monaten des Jahres gab es 7000 Vorfälle. Es gibt Kritik an den Plänen zum Elterngeld von Bundesfamilienministerin Prien. Die Bezugsdauer soll gekürzt werden auf 12 Monate und der Pflichtanteil für Väter soll steigen. Das trifft laut SPD-Fraktion vor allem Familien mit wenig Geld. Der nächste Viertelfinalist bei der Fußball-WM steht. Die Schweiz steht nach einem 4:3-Sieg im Elfmeterschießen gegen Kolumbien fest. Dort geht's gegen Weltmeister Argentinien. Das Team um Superstar Messi hatte davor gegen Ägypten gewonnen, 3:2. Das waren die Nachrichten und jetzt gibt's Wetter und Verkehr mit Lukas Dombo.
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5: Wie stehst du zu ein bisschen Philosophie am Morgen?
6: Von dir immer schwierig, ehrlich gesagt.
5: Nach dem Regen kommt der Sonnenschein. Ach.
6: Ja.
5: Genau wissen, wie es wird mit dem Charivari Münchenwetter. Ja, das gilt auch heute hier bei uns. Es wird nämlich deutlich schöner. Jetzt gerade hängen noch so ein bisschen die Wolken über uns, hier und da auch nochmal kleine einzelne Schauer, aber es zieht auf heute Nachmittag. Dann schaut sogar mal ein bisschen die Sonne raus. Ja, 15, 16, 17 Uhr, was ich hier so sehe. Und ab morgen überhaupt kein Thema mehr. Es wird nochmal wärmer, es wird sonniger am Wochenende. 30 Grad.
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5: Kurz nach 9 angespannte Situation auf den Straßen. Es ist einiges los. A9 Nürnberg in Richtung München zwischen Garching Süd und Schwabing. Längster Stau 25 Minuten plus. A99 Ost in Richtung Nürnberg zwischen dem Kreuz Süd und Kirchheim 20 Minuten mehr. Auch die andere Seite A99 West in Richtung Nürnberg zwischen Lochhausen und dem Dreieckfeld Moching. Viertelstunde plus. Und dann haben wir noch die A96 Lindau in Richtung München am Autobahnende in Sendling. Da dauert es gut 10 Minuten länger.
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5: Die neuesten Blitzer haben wir. Sendling mit dabei. Die Pfeuferstraße und in Oberschleißheim wird geblitzt auf der Freisinger Straße.
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6: Heute Abend

0: im Olympiapark das erste Abschiedskonzert der Toten Hosen. Trink aus, wir müssen gehen. Und das Kuriose an der ganzen Sache, da das Stadion ja umgebaut wird und die Olympiahalle wiederum, muss man ja auch ganz fair sagen, zu klein ist für die Jungs, spielen sie zwischen Olympiastadion und Olympiahalle. Also vom Olympiaberg könnte man die Bühne auch recht gut sehen. Mhm. Problem allerdings, und deshalb, ich bin sehr interessant, wie das akustisch funktioniert, das Tollwood ist ja auch daneben. Also, und da finden ja auch Konzerte statt. Und da ist ja auch total viel los.
1: Und da ist die Frage, wer hat die dickere Anlage?
0: Oh Mann, also wenn ihr da heute irgendwie unterwegs seid, schickt mir gerne eine WhatsApp durch. Es interessiert mich wirklich wahnsinnig, wie es da abgeht.

0: Was taugt der Grilltrend 2026? 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
0: Also normalerweise probieren wir an dieser Stelle ja immer die neuesten Produkte aus den Supermärkten in München Stadt und Land. Heute allerdings müssen wir uns den Grilltrend 2026 mal so ein bisschen genauer anschauen. Wir haben euch ja gestern erzählt, Essiggurken vom Grill sind das Ding. Und damit schalten wir direkt zum Kollegen Thomas Kilian nach draußen.
3: Ja, guten Morgen. In der Sekunde öffne ich hier mal die Grillklappe und teste. Die Burschen liegen da jetzt 3 Minuten auf jeder Seite. Bisschen länger tatsächlich habe ich es ja liegen lassen. Also schmeckt halt wie heiße Essiggurke. Ja. Also, es ist ein netter Gag. Okay. Ich glaube, so kann man es festhalten. Es ist jetzt, wenn man davor keine Essiggurken gemocht hat, wird man sie danach nicht mögen. Es ist nett.
0: Ja, okay, dann definitiv nichts für meine Wenigkeit. Und wir haben aber heute noch viel mehr zu testen. Eine komplette Eisdiele als Kaugummi und die neuen Spezi-Gummibärchen von Haribo. Also unbedingt dranbleiben.
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0: 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Eine absolute Liebeserklärung an unsere Stadt. 089 für München, 57 95 5 95 5. Victor jetzt bei mir in der Show hat mir gerade verraten, dass die WM seit dem Deutschland aus eh nicht mehr ganz so interessant ist. Umso besser, dass wir eine richtig coole Alternative haben, oder?
1: Total cool, ja.
0: Mega gut. Mit wem würdest du denn heute Abend hingehen wollen?
1: Wahrscheinlich mit einem Kumpel. Ich weiß es noch nicht so ganz genau. Den lose ich noch aus.
0: Ja, okay, du hast ja auch noch ein paar Stunden Zeit, aber ihr seid auf jeden Fall mit dabei heute.
1: Super, cool. Dankeschön.
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5: Genau wissen, wie es wird mit dem Charivari München-Wetter. Und the one and only, er ist gerade frisch aus Griechenland wieder zurückgekommen, Lukas Dombo.
6: Und da war das Wetter nur ganz bisschen schöner als hier.
5: Naja, aber ab morgen, it's a turn up again.
6: Stimmt, morgen geht das schon wieder bergauf. Also ganz kurz und knapp, ja, heute ist das, ich will es nicht mal Durchhänger nennen, Tag zum Durchschnaufen, wie auch immer, bisschen wolkiger, bisschen Regen hier und da. Aber auch am Nachmittag kommt schon ein bisschen die Sonne raus. Also dementsprechend schaut das ganz gut aus und ab morgen und auch übers Wochenende. Ah, es wird ein Traum, wunderbar, 30 Grad, tipptopp.
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6: So, wir schauen auf die Straßen. Ein bisschen was ist noch los. Zum Beispiel auf der A9 Nürnberg in Richtung München zwischen Garching Süd und Schwabing. Viertelstunde plus. Dann haben wir die A99 Ost in Richtung Nürnberg zwischen dem Kreuz Süd und Kirchheim. Auch da 15 Minuten mehr einplanen. Und wir schauen auf die andere Seite. A99 West, nämlich in Richtung Nürnberg. Auch da dauert es ungefähr, ja, wenn ihr da unterwegs seid, gut 10 Minuten länger solltet ihr da mal auf der Strecke einplanen.
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6: Und die neuesten Blitzer haben wir zum Beispiel in Neubiberg, da auf dem Marktplatz und auch Sendling wird geblitzt, die Pfeuferstraße. Und habt ihr noch mehr? Durchklingeln jederzeit die Nummer 089 für München 57 95 5.
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5: Wenn sich's zumindest nicht anfühlt wie Sommer heute, soll sich's zumindest so anhören. Hier ist Feel-Good-Music von Lumi D mit Never Leave You. Nur echt hier bei uns auf 95,5 Charivari.

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1: Hier bekommt ihr jede Woche 3 Songs von mir, die gerade warum auch immer diskutiert werden, es halt eben noch nicht, aber in die Show geschafft haben. Song Nummer 1 zum Beispiel können viele von uns, bin ich mir sicher, in- und auswendig. Wonderwall von Oasis. Jetzt allerdings in einer neuen DJ-Variante.

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2: Hier sind die Nachrichten mit Lisa Nagler. Wir sind Weltstadt mit Herz. Das betont Oberbürgermeister Krause und setzt sich gegen das geplante Abschiebeterminal am Münchner Flughafen ein. Bis zu 100 Personen sollen dort in Zukunft pro Tag abgeschoben werden. Krause hat angekündigt, im Aufsichtsrat der Flughafen München GmbH gegen den Bau des Terminals im Erdinger Moos zu stimmen. Stoppen kann er das Projekt aber nicht, denn eine klare Mehrheit haben Bund und Freistaat im Aufsichtsrat. Bitte keine Sorgen machen, wenn ihr aktuell viele Hubschrauber in München und der Region seht. Alles nur Testflüge, auch im Münchner Westen. München-Reporter Benjamin Kühnel.
3: Obwohl bei uns keine Kernkraftwerke mehr in Betrieb sind, müssen wir auf einen Atomunfall aus dem Ausland vorbereitet sein, sagt das Bundesamt für Strahlenschutz. Fachleute und Polizei messen deshalb aktuell testweise die Strahlung aus der Luft, unter anderem zwischen München und Augsburg. Erste Erkenntnisse zeigen, im Notfall könnte mit Hilfe der Hubschrauber innerhalb von 3 Stunden eine Fläche von rund 100 Quadratkilometern untersucht werden.
2: Bedrohungen, Schläge, Angriffe. Bahnmitarbeitende und Bundespolizisten, auch bei uns in München und der Region, werden immer öfter Opfer von Gewalt. Allein in den ersten 5 Monaten des Jahres gab es 7.000 Vorfälle. Es gibt Kritik an den Plänen zum Elterngeld von Bundesfamilienministerin Prien. Die Bezugsdauer soll gekürzt werden auf 12 Monate und der Pflichtanteil für Väter soll steigen. Das trifft laut SPD-Fraktion vor allem Familien mit wenig Geld. Der nächste Viertelfinalist bei der Fußball-WM steht. Die Schweiz steht nach einem 4:3-Sieg im Elfmeterschießen gegen Kolumbien fest. Dort geht's gegen Weltmeister Argentinien. Das Team um Superstar Messi hatte davor gegen Ägypten gewonnen, 3:2. Das waren die Nachrichten und jetzt gibt's Wetter und Verkehr mit Lukas Dombo.
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5: Genau wissen, wie es wird mit dem Charivari München-Wetter. 20 Grad offizielle München-Temperatur gemessen. Am Marienplatz 19 Grad haben wir bei euch im Markt Schwaben. Freunde, heute nochmal die Wohnungen durchlüften. Heute nämlich wird es nicht ganz so warm. Eine Kaltfront ist aktuell in München. Deswegen starten wir auch bewölkt mit Regen. Am Nachmittag kommt die Sonne nochmal durch. Die Topwerte heute 24 Grad und der 3-Tage-Trend. Morgen Sonne und Wolken im Wechsel. Ab Freitag wieder sehr sonnig bei 30 Grad.
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5: Die wichtigsten Meldungen aus der Charivari-Verkehrszentrale A96 Richtung München. Zwischen Inning am Ammersee und Wörthsee ein Pannenauto auf dem Standstreifen. Mittlerer Ring Richtung Osten. Zwischen der A9 Schwabing und Dietlindenstraße stockt's. Wir haben generell auf dem mittleren Ring zäh bis stockenden Verkehr. Im Schnitt verliert ihr 5 Minuten. Die A8 Richtung Salzburg. Zwischen Bayern und Irschenberg ein Unfall mit mehreren Fahrzeugen. Linke Spur blockiert. Hier bereits 2 Kilometer Stau, 9 Minuten dauert es länger. A9 Richtung München, zwischen Garching Süd und Kreuz Nord, rechte Spur blockiert. Hier gab es einen Unfall mit einem LKW. Die A99, Ostumfahrung Richtung Nürnberg, zwischen Kreuz Süd und Haar, 8 Kilometer stockend, 11 Minuten länger. A99 München Südwest Richtung München Süd, zwischen Dreieckel-Moching und Aschheim-Ismaning, 8 Kilometer Stau, 25 Minuten braucht ihr hier länger. Und Lerchenauer Straße, Höhe Mosacher Straße, hier ein Unfall im Kreuzungsbereich. Es kommt zu Behinderungen.
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5: Die neuesten Blitzer aus München, Stadt und Land, auswärts Pfeuferstraße, Oberschleißheim, Freisinger Straße, Neubiberg, Marktplatz. Und wenn ihr noch was seht, dann ruft gerne an. 089 für München. 57 95 5.
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5: Ich bin Susanne Brückner, wir wappnen uns für die nächste Hitzewelle. Ab Freitag wird's wieder heiß. Heute also nochmal die kühlen Temperaturen genießen. Und jetzt für euch der Feel Good Music Marathon. Martin Garrix gleich und Ed Sheeran Repeated aktuell. Außerdem Mark Ronson und Miley Cyrus mit Nothing Breaks Like a Heart. Und den Anfang macht Teddy Swims. Hier ist Mr. Know It All.

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Ey, das wird ja wirklich immer verrückter. Taylor Swift hat am Freitag geheiratet, Travis Kelce. Bis heute gibt es noch kein einziges Foto oder Video von dieser Hochzeit. Da gab es ja gestern Gerüchte, nee, das machen die extra so. Die wollen nämlich einen kompletten Film, eine Doku über die Hochzeit veröffentlichen, als Geschenk für alle Fans. Aber jetzt wieder Rolle rückwärts, nein. Eine anonyme Quelle hat jetzt gesagt, nein. Tatsächlich ist es so, dass sie das alles für sich selbst dokumentiert haben, die Hochzeit aber geheim halten und die schönen Momente ihrer Trauung wollen sie angeblich nicht mit der Öffentlichkeit teilen. Finde ich ehrlich gesagt auch in Ordnung. Müssen sie doch auch nicht. Das war doch ein total wunderschönes Fest. Warum nicht einfach mal sowas für sich behalten?

0: rein in den Vormittag hier auf 95.5 Charivari. Gleich mit Feel Good Music von heute. Die aktuelle von Unit Us. Featuring Daddy DJ und Flipside. Gibt's gleich.
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3: Genau wissen, wie es wird mit dem Charivari München-Wetter. 20 Grad, offizielle München-Temperatur gemessen. Am Marienplatz, so schaut es auch bei euch in Dachau aus. Ja, heute können wir, wie gesagt, nochmal richtig gut durchlüften, zu Hause oder im Büro, denn heute wird es nicht ganz so heiß. Wir haben jetzt am Morgen viele Wolken, vereinzelt noch Regen. Nachmittags kommt die Sonne dann ein bisschen besser durch. Die Topwerte 24 Grad und der 3-Tage-Trend morgen Sonne und Wolken. Ab Freitag dann sehr sonnig bei 30 Grad.
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3: Die wichtigsten Meldungen aus der Charivari-Verkehrszentrale um 10.30 Uhr auf dem mittleren Ring zerbestockend. Am längsten braucht ihr gerade zwischen Leopold- und Iflandstraße. 13 Minuten verliert ich hier. Außerdem die Boschitzrieder Straße Richtung Sendling zwischen Heckenstaller Straße und der A96 stockt. Dann haben wir die A9 Höhe Garching Nord. Ein Unfall, hier kommt es zu Behinderungen. Auf der A8 Richtung Salzburg zwischen Wein und Irschenberg 5 Kilometer stocken. 10 Minuten dauert es hier länger. Hier gab es einen Unfall mit mehreren Fahrzeugen. Linke Spur ist blockiert. A9 Richtung München zwischen Garching Süd und Kreuz Nord, rechte Spur blockiert nach einem Unfall mit einem LKW. Und die A99 Ost Richtung Nürnberg zwischen Kreuz Süd und Haar stockend 13 Minuten. A99 München Südwest Richtung München Süd zwischen Dreieckfeld Moching und Aschheim-Ismaning Stau, 18 Minuten dauert es länger. Und die Lerchenauer Straße Höhe Mosacher, hier ein Unfall im Kreuzungsbereich.
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3: Die neuesten Blitzer auswärts Pfeufferstraße, Oberschleißheim Freisinger Straße, Neubiberg Marktplatz. Und wenn ihr noch was seht, dann ruft gerne an 089 für München 57 95 5. Ich bin Susanne Brückner, habt einen schönen Mittwoch.
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95 vom Charivari hier und Freunde, Bayern hat jetzt offiziell seine eigenen Satelliten im All. Und zwar 9 Stück. Entwickelt wurden sie in Würzburg, gestartet mit einer SpaceX-Rakete in Kalifornien. Und diese Satelliten sollen künftig checken, ob unsere Wälder schlapp machen. Also ob es irgendwo Waldbrand gibt oder ob vielleicht auch Hochwasser droht. Heißt, Bayern schaut jetzt von oben auf Bayern. Die Dinger funken bereits. Fotos gibt's dann gegen Ende des Jahres. Und hier geht's weiter mit Feel Good Music. Hier ist Harry Styles und American Girls auf 95.5 Charivari um 10.41 Uhr.

0: Ja, ich Feel Good Music aus den 2000ern. Oh, das ist so eine coole Nummer. Wir lassen es entspannt angehen mit Mika und Relax. Take it easy. Außerdem Feel Good Music von heute von dem Mann, der jetzt seine Tourdaten für nächstes Jahr bekannt gegeben hat. Am 15. Februar kommt er nach München. In die Wuffertale, die Rede ist von Michael Schulte. Gleich 5 a.m. Gibt's noch vor 11 hier auf 95.5 Charivari.
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2: Hier sind die Nachrichten mit Sebastian Uhl. Wir sind Weltstadt mit Herz, das betont Oberbürgermeister Krause und setzt sich gegen das geplante Abschiebeterminal am Münchner Flughafen ein. Bis zu 100 Personen sollen dort in Zukunft abgeschoben werden, täglich. Krause hat angekündigt, im Aufsichtsrat der Flughafen München GmbH gegen den Bau des Terminals zu stimmen. Stoppen kann er das Projekt aber nicht, denn eine klare Mehrheit im Aufsichtsrat haben Bund und Freistaat. Gute Nachrichten von der Polizei. Die hat einen Schwimmbadgrabscher im Michaelibad erwischt. München-Reporterin Chantal Martin.
3: Der Mann hatte am Sonntagnachmittag mehrere Badegäste unsittlich berührt, darunter auch Kinder. Weil sie sich schnell beim Bademeister gemeldet haben und der sofort den Polizeinotruf gewählt hat, konnte der Tatverdächtige, ein 28-Jähriger aus Fürstenfeldbruck, auch direkt geschnappt werden. Die Polizisten haben ihn dann mit auf die Wache genommen und ihm eine Anzeige verpasst.
2: Die Deutsche Bahn will ihren Service verbessern, besonders die Kommunikation mit den Kunden. Darum geht es im dritten Sofortprogramm für Verbesserungen im Bahnverkehr, das Chefin Paller heute vorstellt. Fahrgäste sollen künftig besser bei Verspätungen und kurzfristigen Gleiswechseln informiert werden. Mitten in der Millionenmetropole New York City droht ein Wolkenkratzer einzustürzen. Das 37-stöckige Hochhaus wird gerade umgebaut und zwei tragende Stützen sind jetzt eingeknickt. Es gibt mehrere Risse und die Decken sacken ab. Daneben stehende Häuser wurden evakuiert und Straßen gesperrt. Und nicht wundern, wenn ihr aktuell viele Hubschrauber fliegen seht. Alles nur Testflüge vom Bundesamt für Strahlenschutz. Um auf einen möglichen Atomunfall im Ausland vorbereitet zu sein, wird von Hubschraubern aus die Strahlung gemessen. Besonders zwischen München und Augsburg. Das waren die Nachrichten aus München und der Welt.
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4: Genau wissen, wie es wird mit dem Charivari München-Wetter. 20 Grad, offizielle München-Temperatur gemessen. Am Marienplatz, so schaut es auch bei euch in Olching aus. Ja, heute starten wir noch mit ein paar Schauern durch den Vormittag. Am Nachmittag kommt die Sonne dann durch, die Topwerte 24 Grad und der 3-Tage-Trend morgen Sonne und Wolken im Wechsel. Ab Freitag dann richtig schönes Sommerwetter bei 30 Grad.
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4: Die wichtigsten Meldungen aus der Charivari-Verkehrszentrale. Auf dem mittleren Ring haben wir sehr bestockenden Verkehr. In Höhe der A9 bei Garching Nord gab es einen Unfall. Hier kommt es zu Behinderungen. A8 Richtung Salzburg. Zwischen Wein und Irschenberg ein Unfall mit mehreren Fahrzeugen. Linke Spur blockiert. Hier haben wir 13 Minuten Zeitverlust. Auf der A9 Richtung München zwischen Langenbruck und Pfaffenhofen 3 Kilometer Stau, 8 Minuten länger. A99, die Ostumfahrung Richtung Nürnberg, einmal zwischen Kreuz Süd und Haar, 8 Kilometer stocken plus 11 Minuten. Und zwischen Aschheim-Ismening und Kreuz Nord nochmal 4 Kilometer Stau, hier 9 Minuten länger. A99, München Südwest Richtung München Süd, zwischen Neuherberg und Aschheim-Ismening 5 Kilometer Stau, 14 Minuten länger. Und die A995, München Richtung Kreuz München Süd, zwischen Unterhaching und Oberhaching 2 Kilometer Stau an der Baustelle, 22 Minuten verliert ihr. Außerdem denkt dran, Lerchenauer Straße, Höhe Moosacher. Hier gab es einen Unfall im Kreuzungsbereich. Es kommt zu Behinderungen.
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4: Die neuesten Blitzer aus München, Stadt und Land, auswärts Pfeuferstraße, Oberschleißheim, die Freisinger Straße, Neubiberg Marktplatz. Und wenn ihr was seht, dann ruft mich gerne an. 089 für München, 57 95 5.
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4: Ich bin Susanne Brückner, wünsche euch einen schönen Vormittag.
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Ja, heute wichtiger Tag für alle Schüler, denn zum einen Berlin, Brandenburg und Hamburg starten ab dem Mittag in die Sommerferien und zum anderen alle Schülerinnen und Schüler in München, Stadt und Land, die ihr Fachabi geschrieben haben, bekommen heute die Zeugnisse in der VOS und in der BOS. Also ich hoffe, es ist gut gelaufen. Ihr habt heute ein gutes Zeugnis und habt vor allem dann auch eine richtig schöne Abschlussparty. Könnt jetzt erstmal den Sommer genießen. Und von mir gibt's Feel Good Music. Jetzt die aktuelle von Alex Warren. Hier ist Ordinary auf 95.5 Charivari. 11:17 Uhr ist es. Schönen Mittwoch.

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12: Genau wissen, wie es wird mit dem Charivari München-Wetter. 20 Grad, offizielle München-Temperatur gemessen am Marienplatz. 19 Grad haben wir bei euch in Oberschleißheim. Heute viele Wolken, es kann vereinzelt noch ein paar Schauer geben. Nachmittags kommt die Sonne dann besser durch. Die Topwerte 24 Grad und der 3-Tage-Trend. Morgen Sonne und Wolken, ab Freitag wieder richtig schönes Sommerwetter bei 30 Grad.

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2: 11.30 Uhr, die wichtigsten Meldungen aus der Charivari-Verkehrszentrale. Auf dem mittleren Ring haben wir zwei bestockenden Verkehr. Lerchenauer Straße, Höhe Mosacher. Hier gab es einen Unfall im Kreuzungsbereich. Es kommt zu Behinderungen. Dann haben wir Probleme. Einmal auf der A8 Richtung Salzburg zwischen Wein und Ischenberg. Ein Unfall mit mehreren Fahrzeugen. Linke Spur blockiert. Hier 6 Kilometer stockend. 10 Minuten dauert es länger. A8 Richtung München zwischen Bad Aibling und Ischenberg. 5 Kilometer stockend. Auch hier 10 Minuten plus. Die A9 Richtung München zwischen Langenbruck und Pfaffenhofen. 4 Kilometer Stau. Hier 11 Minuten länger. A92 Richtung Deggendorf zwischen Unterschleißheim und Kreuzneufahrn. Stau 9 Minuten verliert ihr. Die A99 Ostumfahrung Richtung Nürnberg zwischen Kreuz Süd und H. 7 Kilometer stockend. 9 Minuten plus. A99 Ostumfahrung Richtung Nürnberg im weiteren Verlauf zwischen Aschheim-Ismaning und Kreuz-Nordstau 8 Minuten. Und die A99 West Richtung Nürnberg zwischen Gemmering-Nord und Dreieck-Allach 5 Kilometer Stau. Hier verliert ihr eine Viertelstunde.
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2: Die neuesten Blitzer aus München, Stadt und Land, auswärts Pfeuferstraße in Oberschleißheim, Freisinger Straße. Und wenn ihr noch was seht, dann ruft gerne an 089 für München 57 95 5.
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das Wetter ist doch mal perfekt. 95.5 Charivari hier. Heute Abend ist nämlich im Olympiapark das erste Abschiedskonzert der Toten Hosen. Trink aus, wir müssen gehen, heißt die Tour. Und das Tolle daran, es ist halt nicht so mega heiß, ne? Also du wirst heute Abend da nicht irgendwie umkippen, weil du denkst, oh Gott, nirgendwo Schatten und es ist sogar um 19, 20 Uhr noch irgendwie über 30 Grad. Nein, heute wirklich perfektes Wetter. Und das Kuriose, da das Olympiastadion gerade umgebaut wird und die Olympiahalle zu klein ist, spielen die Toten Hosen ja zwischen Olympiastadion und Olympiahalle. Also heißt, vom Olympiaberg aus könntet ihr die Bühne richtig gut sehen. Das kleine Problem, was wir da jetzt allerdings haben, das Tollwood ist ja daneben. Also die Frage ist, wie gut hört ihr dann wirklich die Toten Hosen? Aber gut, ihr könntet sie zumindest richtig gut sehen. Also wenn ihr heute da seid, schreibt gerne mal durch. Bin gespannt, wie das vom Olympiaberg aus zu hören sein wird. Hier geht's weiter mit Feel Good Music von Holly Humberstone. Hier ist To Love Somebody auf 95.5 Charivari.

0: Gleich geht's weiter mit einem Mann, der ist immer noch auf großer Europa-Tour. Bruno Mars. Am Freitag spielt er in Madrid. Gleich haben wir ihn mit I Just Might. Viel Musik von heute außerdem. Zum Start in eure Mittagspause. Mark und Want to Make Her Happy. Gibt's gleich.
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1: Hier sind die Nachrichten mit Sebastian Uhl. Es war eines der zentralen Wahlversprechen von Oberbürgermeister Krause. Leerstehende Büroflächen in Wohnungen umwandeln. Jetzt geht die Stadt hier einen wichtigen Schritt.
2: 1,8 Millionen Quadratmeter Büroflächen stehen in München leer. Gleichzeitig suchen Zehntausende eine bezahlbare Wohnung. Das können wir uns nicht länger leisten. Deshalb bekommt München jetzt eine Umbauagentur. Sie ist die zentrale Anlaufstelle für alle, die ein leerstehendes Bürogebäude umwandeln wollen und unterstützt von der ersten Prüfung bis hin zur fertigen Wohnung.
1: So Krause über Instagram. Das erste positive Beispiel sind die 10 Towers in Berg am Laim. Hier werden gerade schon Büroflächen in Wohnungen für Studierende und Azubis umgewandelt. Wir bleiben beim Thema Bauen. Mehr Platz kommt für unsere Schülerinnen und Schüler. Dafür hat die Stadt München heute einen großen Scheck erhalten. München-Reporter Sebastian Impekhofen.
3: Die Summe? Fast 11 Millionen Euro. Damit sollen insgesamt 5 Ganztagseinrichtungen in München gebaut werden. Zum Beispiel an der Grundschule am Theodor-Heuss-Platz, an der Königswieser Straße und an der Lerchenauer Straße.
1: Der Iran-Krieg nimmt weiter kein Ende. Jetzt hat US-Präsident Trump die ohnehin brüchige Waffenruhe beendet. Schon in der Nacht hatte das US-Militär wieder Ziele im Iran angegriffen, als Reaktion auf iranische Attacken in der Straße von Hormuz. Die USA seien aber weiter gesprächsbereit, so Trump. Es läuft nicht alles rund, aber darüber soll künftig zumindest besser informiert werden. Bahnchefin Palle hat Maßnahmen vorgestellt, um die Kommunikation bei Zugreisen zu verbessern. So sollen Fahrgäste mit Hilfe von KI deutlich schneller über kurzfristige Ausfälle oder Gleiswechsel Bescheid wissen. Und alle Viertelfinals der Fußball-WM stehen jetzt fest. Dahin geschafft hat es in der Nacht die Schweiz durch einen 4:3-Sieg gegen Kolumbien im Elfmeterschießen. Vorher gewann schon Argentinien 3:2 gegen Ägypten. Damit lauten die nächsten Spiele Frankreich-Marokko, Spanien-Belgien, Norwegen gegen England und Argentinien-Schweiz. Das waren die Nachrichten aus München und der Welt.
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5: Genau wissen, wie es wird mit dem Charivari München-Wetter. 21 Grad offizielle München-Temperatur gemessen am Marienplatz. 20 Grad haben wir bei euch in Forstinning. Heute viele Wolken. Vereinzelt kann es auch noch mal ein paar Schauer geben. Am Nachmittag kommt die Sonne dann besser durch. Die Topwerte heute maximal 24 Grad. Und der 3-Tage-Trend morgen Sonne und Wolken im Wechsel. Ab Freitag wieder Sommerwetter bei 30 Grad.
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5: Die wichtigsten Meldungen aus der Charivari-Verkehrszentrale. Brudermüllstraße bis Kanditzstraße. Zwischen dem Brudermülltunnel und der Brudermüllbrücke ist die rechte und mittlere Spur blockiert. Hier steht ein Pannen-LKW. Hier stockt der Verkehr. Die A8 Richtung München zwischen Bad Aibling und Irschenberg. 6 Kilometer stocken, 12 Minuten länger. Und die A99 Ost Richtung Nürnberg zwischen Kirchheim und Kreuz Nord. 4 Kilometer Stau, 12 Minuten verliert ihr.
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5: Der aktuellste Blitzer steht im Westend auf der Bergsonstraße. Und wenn ihr was entdeckt, dann ruft gerne an 089 für München 57 95 5.
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5: Ich bin Susanne Brückner, ja, und heute bitte nochmal ordentlich durchlüften, egal ob im Büro oder zu Hause, denn heute nochmal kühl, bevor morgen dann die Sommerhitze zurückkommt. Und ich begleite euch jetzt durch die Mittagspause mit Feel Good Music, gleich die aktuelle von Michael Schulte, Lovesick. Außerdem MadCon mit dabei, zusammen mit Ray Dalton, Don't Worry, den Anfang macht alle Farben. Hier ist Baby Goodbye.
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Schöne Mittagspause, München. 95.5 Charivari hier, damit ihr wisst, was heute wichtig ist. Sendling könnte bald ganz anders aussehen. Jetzt hat es nämlich ein Gespräch im Rathaus zu einer neuen Großmarkthalle gegeben. Und die Mehrheit ist sich einig, dass ein Standort außerhalb von München besser wäre, möglichst halt auch an der Autobahn. Das heißt, in Sendling wird dann ganz viel Fläche frei für neue Wohnungen. Da wäre doch jedem geholfen, oder? Wenn es dann eine finale Entscheidung gibt, dann hört ihr sie natürlich sofort hier auf 95.5 Charivari. Und jetzt hört ihr Olivia Dean. Hier ist So Easy to Fall in Love auf 95.5 Charivari.

0: geht's weiter mit der Frau, die jetzt bei einem Comedy-Club aufgetreten ist. 40 Minuten lang ein anscheinend wirklich lustiges Programm dargeboten hat. Madonna kann nicht nur singen, die kann auch lustig, gleich zusammen mit Sabrina Carpenter und Bring Your Love hier auf 95.5 Charivari.
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0: Genau wissen, wie es wird mit dem Charivari München-Wetter. 22 Grad, offizielle München-Temperatur gemessen. Am Marienplatz 21 haben wir bei euch in Holzkirchen. Heute viele Wolken. Am Nachmittag kommt die Sonne aber besser durch. Die Topwerte 24 Grad und der 3-Tage-Trend morgen Sonne und Wolken. Ab Freitag sehr sonnig bei 30 Grad.
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1: 12.30 Uhr, die wichtigsten Meldungen aus der Charivari-Verkehrszentrale. Wir haben auf dem mittleren Ring sehr bestockenden Verkehr. Auf der 8 Richtung München zwischen Bad Aibling und Irschenberg 6 Kilometer. Stau eine Viertelstunde, dauert es hier länger. A8 Richtung München zwischen Dachau, Fürstenfeldbruck und Dreieck-Eschenried 3 Kilometer. Stau 9 Minuten. Und die A99 Ost Richtung Salzburg zwischen Kreuz Nord und Aschheim-Ismaning. Ein Unfall mit einem LKW. Hier ist der Standstreifen blockiert.
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1: Die neuesten Blitzer aus München und München Stadt und Land. Da haben wir einmal die Bergsonstraße. Außerdem wird auf der Aubing-Oststraße geblitzt. Und wenn ihr noch was entdeckt, dann ruft gerne an 089 für München 57 95 5 95 5.
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Ey, was wären die Löwen nur ohne ihre Fans, oder? 95.5 Charivari hier, das ist heftig. Die Hardcore-Fans des TSV 1860 haben tatsächlich schon 170.000 Euro innerhalb weniger Tage bei GoFundMe zusammenbekommen, um Trikotsponsor bei den Löwen zu werden. Allerdings halt nicht vorne drauf, da soll schon nochmal ein richtiger Sponsor mit deutlich mehr Geld her. Aber auf der Rückseite, und da soll dann künftig der Schriftzug Football for the People stehen. Bisschen was an Kohle braucht's bis dahin aber noch, aber wenn es so weitergeht, wäre natürlich schon der Hammer, ne? Also auf die Fans können sich die 60er verlassen. Hier geht's weiter mit Feel Good Music. Hier ist Olivia Rodrigo und Drop Dead für eure Mittagspause hier auf 95.5 Charivari. Ich bin Susanne Brückner, es ist 12.42 Uhr.

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1: 95 vom Charivari gleich für eure Mittagspause. Nico Santos mit All Time High. Außerdem, diesen auch schon ewig im Geschäft. Wahnsinns-Hit von Maroon 5, Makes Me Wonder, gleich hier auf 95 vom Charivari.
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2: Hier sind die Nachrichten mit Chantal Martin. Es war eine der Meldungen gestern Nachmittag. Wir bekommen einen neuen Wiesenwirt, Klaus Bartel. Er übernimmt den frei gewordenen Platz der Münchner Stuben. Jetzt hat sich auch unser Wiesenchef

0: Christian Scharpf zu der Entscheidung geäußert.
1: Ich freue mich, dass es uns so schnell gelungen ist, mit Klaus Bartel einen Nachfolger zu finden, der sich zutraut, den Zeltaufbau und die Betriebsvorbereitungen für das Oktoberfest in der kurzen Zeit von nur 10 Wochen zu stemmen. Und ich habe auch wahrgenommen, dass in der Wirtefamilie eine große Welle der Hilfsbereitschaft und Solidarität herrscht. Und ich bin deshalb zuversichtlich und freue mich auf Bartels Flößerstadl.
0: Gute Nachrichten von der Polizei. Die hat einen Schwimmbadgerapscher im Michaelibad erwischt. München-Reporter Sebastian Impikhofen.
2: Der Mann hatte am Sonntagnachmittag mehrere Badegäste unsittlich berührt, darunter auch Kinder. Weil sie sich schnell beim Bademeister gemeldet haben und der sofort den Polizeinotruf gewählt hat, konnte der Tatverdächtige, ein 28-Jähriger aus Fürstenfeldbruck, auch direkt geschnappt werden. Die Polizisten haben ihn dann mit auf die Wache genommen und ihm eine Anzeige verpasst.
0: Verspätungen wird es wohl weitergeben, aber für Bahnreisende ist mehr Service geplant. Konzernchefin Paller hat am Vormittag ein Sofortprogramm vorgestellt. Künftig sollen Fahrgäste besser und schneller über Verspätungen, Zugausfälle oder kurzfristige Gleiswechsel informiert werden. Unter anderem mit Hilfe von künstlicher Intelligenz. Mitten in der Millionenmetropole New York droht ein Wolkenkratzer einzustürzen. Das 37-stöckige Hochhaus wird gerade umgebaut. Zwei tragende Stützen sind eingeknickt, es gibt mehrere Risse und die Decken sacken ab. Daneben stehende Häuser wurden deshalb evakuiert und Straßen gesperrt. Und nicht wundern, wenn ihr aktuell viele Hubschrauber fliegen seht. Das sind alles nur Testflüge vom Bundesamt für Strahlenschutz. Um auf einen möglichen Atomunfall im Ausland vorbereitet zu sein, wird von Hubschraubern aus die Strahlung gemessen, besonders zwischen München und Augsburg. Das waren die Nachrichten aus München und der Welt.
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5: Genau wissen, wie es wird mit dem Charivari München-Wetter. 21 Grad, offizielle München-Temperatur gemessen am Marienplatz, 20 bei euch in Ottobrunn. Heute viele Wolken, am Nachmittag kommt die Sonne ein bisschen besser durch. Die Topwerte heute 24 Grad und der 3-Tage-Trend morgen Sonne und Wolken im Wechsel. Ab Freitag dann wieder richtig sommerlich bei 30 Grad.
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5: Die wichtigsten Meldungen aus der Charivari-Verkehrszentrale. Vorsicht, die A8 Richtung Salzburg. Bei der Einfahrt Perlach steht ein defekter LKW. Auf der A8 Richtung München zwischen Bad Aibling und Irschenberg. 6 Kilometer Stau, 13 Minuten verliert die. Auf der Stuttgarter A8 Richtung München zwischen Dachau-Fürstenfeldbruck und Dreieck-Eschenried. 3 Kilometer Stau, hier 13 Minuten länger. A96 Richtung Lindau zwischen Wörthsee und Inningham am Ammersee. Stau, 9 Minuten. A99 Ost Richtung Salzburg zwischen Kreuz Nord und Aschheim-Ismaningen. Ein Unfall mit einem LKW. Und A995 Kreuz München Süd Richtung München zwischen Taufkirchen West und Unterhaching Nord. Rechte Spur gesperrt wegen einer Baustelle.
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5: Die neuesten Blitzer aus München, Stadt und Land, die Bergsonstraße. Außerdem wird auf der Aubing-Oststraße geblitzt. Und wenn ihr noch was seht, dann ruft gerne an. 089 für München. 57 95 5.
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5: Ich bin Susanne Brückner und es gibt was zu feiern. Bayern hat nämlich jetzt offiziell seine eigenen Satelliten im All. Wie viele und was die eigentlich genau da im All für uns tun, das sage ich euch um Viertel nach eins.
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Stück. Entwickelt wurden sie in Würzburg. Gestartet sind sie mit einer SpaceX-Rakete in Kalifornien. Und diese Satelliten sollen künftig checken, ob es zum Beispiel im Wald einen Waldbrand gibt oder ob irgendwo Hochwasser droht. Heißt, Bayern schaut jetzt quasi von oben auf Bayern. Die Dinger funken auch bereits. Übrigens, Menschen können damit anscheinend nicht genau gesehen werden. Also für alle, die sich da irgendwie Sorgen machen. Die Dinger, wie gesagt, funken. Fotos gibt's dann aber erst gegen Ende des Jahres und ist natürlich eine große Hilfe, gerade jetzt im Sommer, wenn es wieder sehr trocken ist, da relativ schnell dann zum Beispiel zu erkennen, wenn es in den Wäldern brennt und dementsprechend schnell dann auch Gegenmaßnahmen zu ergreifen oder die Feuerwehr eben ganz gezielt dahin zu schicken. 95.5 Charivari hier. Jetzt mit Feel Good Music. In dieser halben Stunde noch Selena Gomez und ihr Mann Benny Blanco mit Call Me When You Break Up. Die Imagine Dragons warten mit Thunder und hier kommt Jennifer Lopez für euch zusammen mit David Guetta. Hier ist Save Me Tonight auf 95.5.

0: 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Ihr wisst, bei uns gibt es viel Good Music von heute. Und das ist mal ein richtig schönes Ding, was Miles Smith da rausgehauen hat. Heaven. In voller Länge gleich hier auf 95.5 Charivari.
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11: Genau wissen, wie es wird mit dem Charivari-München-Wetter. Ja, die Wolken, die sind heute hartnäckig. 21 Grad offizielle München-Temperatur gemessen am Marienplatz. Ja, südlich von München regnet es bereits. Es kann heute noch den ein oder anderen Schauer geben. Am Nachmittag kommt die Sonne besser durch die Topwerte. Heute 24 Grad und der 3-Tage-Trend morgen Sonne und Wolken. Ab Freitag dann richtiges Sommerwetter bei 30 Grad.
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11: Die wichtigsten Meldungen aus der Charivari-Verkehrszentrale um 13.30 Uhr. Die A8 Richtung Salzburg zwischen Hofelinger Forst und Holzkirchen. Ein Unfall. Die mittlere Spur ist hier blockiert. In der Gegenrichtung zwischen Bad Aibling und Irschenberg 5 Kilometer Stau, 13 Minuten dauert es länger. Die A8 Stuttgart Richtung München zwischen Dachau-Fürstenfeldbruck und Dreieck Eschenried Stau, 11 Minuten. A99 West Richtung Nürnberg zwischen Lochhausen und dem Allacher Dreieck 3 Kilometer Stau, 11 Minuten. A99 Ost Richtung Salzburg zwischen Kreuz Nord und Aschheim-Ismaning. Ein Unfall mit einem LKW, der Standstreifen ist blockiert. Und die A995 Kreuz München Süd Richtung München zwischen Taufkirchen West und Unterhaching Nord. Rechte Spur gesperrt wegen einer Baustelle.
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11: Die neuesten Blitzer aus München, Stadt und Land, die Bergsonstraße, Aubing Oststraße. Und wenn ihr noch was entdeckt, dann ruft gerne an 089 für München 57 95 5. Ich bin Susanne Brückner, wünsche euch einen schönen Mittwoch.
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Ja, wir merken es heute schon den ganzen Tag tatsächlich. Es ist mehr los auf den Straßen. Die A8 zum Beispiel, gerade Richtung Stuttgart zwischen Dreieck Eschenried und Dachau Fürstenfeldbruck. Jetzt steht hier auch noch ein defekter Bus. Also, oh, es ist echt irre gerade. Und es wird noch mehr werden, denn Berlin, Brandenburg und Hamburg starten oder sind schon in die Sommerferien gestartet. Wir in Bayern sind ja mal wieder Schlusslicht. Bei uns dauert es noch jetzt, glaube ich, 3 Wochen noch, 3,5 Wochen noch. Dann auch endlich bei uns Sommerferien. Aber auf den Straßen ist trotzdem aktuell wirklich noch ganz schön viel los. Also, falls ihr mit dem Auto heute unterwegs seid, gerade auch auf den Autobahnen, eigentlich tatsächlich auf allen Autobahnen Unfälle passiert, Staus, stockender Verkehr, also plant da auf jeden Fall einfach ein bisschen mehr Zeit mit ein. Hier geht's weiter mit Feel Good Music, jetzt Kato und John. Hier ist Turn the Lights Off. Was?

durch den Nachmittag gleich. Mit Kamera Tag Yourself. Außerdem, boah, das ist eine absolute Hymne. Ein Klassiker aus den 2000ern.

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2: Hier sind die Nachrichten mit Chantal Martin. Eilmeldung aus der Region. In Schongau läuft in diesen Minuten ein Großeinsatz an einem Gymnasium. Ein Mann hat dort mehrere Menschen verletzt. Wie viele und wie schwer sie verletzt sind, ist aktuell noch unklar. Die Polizei ist mit einem Großaufgebot vor Ort. Das Areal soll bitte gemieden werden. Laut Medienberichten wurde der Täter festgenommen. Wir berichten natürlich, sobald es neue Informationen gibt. Wir sind Weltstadt mit Herz, das betont Oberbürgermeister Krause und setzt sich gegen das geplante Abschiebeterminal am Münchner Flughafen ein. Bis zu 100 Personen sollen dort in Zukunft abgeschoben werden, täglich. Krause hat angekündigt, im Aufsichtsrat der Flughafen München GmbH gegen den Bau des Terminals zu stimmen. Stoppen kann er das Projekt aber nicht, denn eine klare Mehrheit im Aufsichtsrat haben Bund und Freistaat. Der Iran-Krieg nimmt kein Ende. Jetzt hat US-Präsident Trump die ohnehin brüchige Waffenruhe beendet. Schon in der Nacht hatte das US-Militär wieder Ziele im Iran angegriffen, als Reaktion auf iranische Attacken in der Straße von Hormuz. Die USA seien aber weiter gesprächsbereit, so Trump. Es läuft nicht alles rund, aber darüber soll künftig zumindest

0: besser informiert werden. Bahnchefin Paller hat Maßnahmen vorgestellt, um die Kommunikation bei Zugreisen zu verbessern. So sollen Fahrgäste mit Hilfe von KI deutlich schneller über kurzfristige Ausfälle oder Gleiswechsel Bescheid wissen. Und alle Viertelfinals der Fußball-WM stehen fest. Dahin geschafft hat es in der Nacht die Schweiz durch einen 4:3-Sieg gegen Kolumbien im Elfmeterschießen. Vorher gewann Argentinien 3:2 gegen Ägypten. Damit lauten die nächsten Spiele: Frankreich-Marokko, Spanien-Belgien, Norwegen-England und Argentinien-Schweiz. Das waren die Nachrichten aus München und der Welt.
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3: Genau wissen, wie es wird mit dem Charivari München-Wetter. 21 Grad, offizielle München-Temperatur gemessen. Am Marienplatz 20 haben wir bei euch in Markt Schwaben. Ja, heute viele Wolken, die sich da halten. Jetzt am Nachmittag kommt die Sonne langsam etwas besser durch die Topwerte. Heute 24 Grad und der 3-Tage-Trend. Morgen ein Mix aus Sonne und Wolken. Ab Freitag dann wieder richtiges Sommerwetter, strahlender Sonnenschein bei 30 Grad.
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3: Die wichtigsten Meldungen aus der Charivari-Verkehrszentrale. Die A8 Richtung Stuttgart zwischen Dreieck Eschenried und Dachau-Fürstenfeldbruck. Vorsicht, ein defekter Bus auf dem Standstreifen. Auf der A99 West Richtung Lindau. Vorsicht zwischen Lochhausen und Germering Nord. Hier liegt eine tote Katze auf der Fahrbahn. A995 München, Kreuz München Süd zwischen Unterhaching Nord und Taufkirchen West. In beiden Richtungen Vorsicht, hier sind Fahrradfahrer auf der Fahrbahn. Auf dem mittleren Ring zerrt stockender Verkehr. Auf die Autobahnen A8 Richtung München zwischen Bad Aibling und Irschenberg. 6 Kilometer stocken, 10 Minuten länger. Die Stuttgarter A8 Richtung München zwischen Dachau-Fürstenfeldbruck und Dreieck Eschenried. 3 Kilometer Stau, 11 Minuten länger. Eschenrieder Spange, München-Allach Richtung München-Eschenried zwischen Dreieck Allach und Dreieck Eschenried. Ein Unfall, der Standstreifen ist blockiert. Auf der Ostumfahrung Richtung Salzburg zwischen Kreuzost und Haar. Ein Unfall mit einem LKW. Die rechte Spur ist hier gesperrt.
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3: Die neuesten Blitzer aus München, Stadt und Land. Auf der Bergsonstraße wird geblitzt und auf der Aubing-Oststraße. Wenn ihr noch was entdeckt, dann ruft gerne an 089 für München 57 95 5.
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3: So, alle, die eine Dachgeschosswohnung haben, lüften heute bitte nochmal ordentlich durch und freuen sich einfach heute Abend mal kurz, dass es noch nicht so heiß ist, denn ab morgen steigen die Temperaturen wieder. Aber Freunde, hey, wir freuen uns heute mal kurz durchschnaufen und dann kommt der Sommer zurück.
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Maximilian Brückner übrigens, leider weder verwandt noch verschwägert mit mir. Heiner Lauterbach ist mit dabei, Hanna Herzsprung spielt mit, Michaela May und sogar Ina Müller und Olli Schulz sind mit dabei. Die sind ja eigentlich eher Journalisten bzw. Podcaster und nicht unbedingt Schauspieler, aber die sind auch mit dabei. Also schaut es euch gerne an. 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

0: den 2000ern gibt's gleich in voller Länge.
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0: Genau wissen, wie es wird mit dem Charivari München-Wetter. 21 Grad, offizielle München-Temperatur gemessen am Marienplatz. Wir haben 20 Grad bei euch in Olchinger. Heute ganz ungewohntes Gefühl, oder mal wieder eine lange Hose anzuziehen oder ein Jäckchen überzuwerfen. Denn es ist heute wirklich kälter. Wir haben eine Kaltfront gerade in der Stadt. Die bringt uns maximal Topwerte von 24 Grad. Immerhin jetzt dann am Nachmittag kommt die Sonne ein bisschen besser durch.
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0: Und da war ich ein bisschen zu schnell, denn der 3-Tage-Trend zeigt, es wird schöner. Ab Freitag dann wieder sonnig bei 30 Grad. So, jetzt schauen wir auf die Straßen. Die wichtigsten Meldungen aus der Charivari-Verkehrszentrale um 14.30 Uhr. Die A8 Richtung Stuttgart zwischen Dreieck Eschenried und Dachau Fürstenfeldbruck. Vorsicht, ein defekter Bus. Der Standstreifen ist hier blockiert. Die A99 West Richtung Lindau in Höhe Ludwigsfeld. Fahrzeugteile nach einem Unfall auf der Fahrbahn und zwischen Lochhausen und Germering Nord. Hier liegt eine tote Katze auf der Fahrbahn. Die A8 Stuttgart Richtung München zwischen Dachau Fürstenfeldbruck und Dreieck Eschenried. 3 Kilometer Stau, 11 Minuten. A99 Westumfahrung Richtung Lindau zwischen Ludwigsfeld und dem Allacher Dreieck. Ein Unfall mit einem LKW. A99 Eschenrieder Spange München-Allach Richtung München-Eschenried zwischen Dreieck Allach und Dreieck München-Eschenried. Ein Unfall, hier ist der Standstreifen blockiert. Die A99 Ost Richtung Salzburg zwischen Kreuz Ost und H. Ein Unfall mit einem LKW auf der rechten Spur. Wir haben zwischen Kirchheim und H. 5 Kilometer Stau, 21 Minuten dauert es hier länger.
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0: Die neuesten Blitzer aus München, Stadt

0: und Land auf der Bergsonstraße wird geblitzt, außerdem Aubing-Oststraße. Und wenn ihr noch was seht, dann ruft gerne an 089 für München 57 95 5.
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0: 95.5 Charivari hier und Freunde, heute der erste komplett spielfreie Tag bei der Fußball-Weltmeisterschaft. Ja, keine Spiele am Abend oder in der Nacht, aber damit ihr keine Entzugserscheinungen bekommt, gibt's jetzt wieder WM-Wissen für euch.
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2: Heute mit der Frage, wurde der eine oder andere Spieler nach seiner WM-Karriere Schauspieler oder Musiker?
3: Viele WM-Stars tauschen den Rasen gegen das Rampenlicht. Fernab von peinlichen Nationalelf-Chansons oder Paul Breitners Western-Ausflügen in Potato Fritz. Hollywood wurde zur neuen Heimat für WM-Legenden wie Eric Cantona, der sich in Filmen wie Elizabeth als Charakterdarsteller bewies. Der walisische Nationalspieler Vinnie Jones machte seine Härte auf dem Platz auch zum Markenzeichen in Blockbustern wie in Marvels X-Men-Reihe. Islands WM-Held von 2018, Rurik Gislason, startete nach seinem Karriereende eine Laufbahn als Musiker und gewann sogar bei Let's Dance. Und der deutsche Rapper Lukas Strobel spielte in seiner Jugend in der U17-Nationalmannschaft des DFB, ehe er die Fußballschuhe an den Nagel hing und als Materia Karriere machte. Man sieht also, wer im Strafraum erfolgreich schweift.

0: geben kann, dem steht auch eine große Karriere als Schauspieler oder Sänger nichts im Wege.
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0: nochmal Gratulation an alle Schülerinnen und Schüler in München, Stadt und Land, die ihr Fachabi geschrieben haben. Heute gab es ja die Zeugnisse bei der Voss und Boss. Ich hoffe, es ist gut gelaufen und ihr könnt jetzt den Sommer genießen. Gleich gibt's von mir One Republic und Need Your Love. Hier auf 95.5 Charivari.
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3: Es ist gleich 15 Uhr.
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2: Hier sind die Nachrichten mit Chantal Martin. Es gibt Hinweise auf eine Amoktat am Welfengymnasium in Schongau. Lokalreporter Sebastian Uhl.
3: Die Polizei ist aktuell mit einem Großaufgebot vor Ort. Der mutmaßliche Täter ist festgenommen worden. Laut Polizei gibt es mehrere Verletzte. Wie viele und wie schwer die verletzt sind, ist allerdings noch unklar. Genauso die weiteren Hintergründe, wie zum Beispiel auch zum Täter bzw. dem Motiv. Für Angehörige ist eine Anlaufstelle im Feuerwehrhaus in der Bahnhofstraße in Schongau eingerichtet worden.
2: Es war eine der Meldungen gestern Nachmittag. Wir bekommen einen neuen Wiesenwirt, Klaus Bartel. Er übernimmt den frei gewordenen Platz der Münchner Stuben. Jetzt hat sich auch unser Wiesenchef Christian Scharpf zu der Entscheidung geäußert.
4: Ich freue mich, dass es uns so schnell gelungen ist, mit Klaus Bartel einen Nachfolger zu finden, der sich's zutraut, den Zeltaufbau und die Betriebsvorbereitungen für das Oktoberfest in der kurzen Zeit von nur 10 Wochen zu stemmen. Und ich habe auch wahrgenommen, dass in der Wirtefamilie eine große Welle der Hilfsbereitschaft und Solidarität herrscht. Und ich bin deshalb zuversichtlich und freue mich auf Bartels Flößerstadel.
2: Erst gestern hatten wir berichtet, schon wieder haben Diebe bei der Feuerwehr zugeschlagen. Nach Forstenried jetzt auch in Siegertsbrunn im Landkreis München. Sie haben Schere und Spreizer geklaut. Damit können Tresore oder Geldautomaten aufgebrochen werden. Das Ganze scheint eine bundesweite Serie zu sein. Wer was gesehen hat, bitte melden. Die Sorge vor einer neuen Eskalation im Irankrieg und explodierenden Preisen an den Zapfsäulen wächst. Denn US-Präsident Trump hat die brüchige Waffenruhe zwischen den USA und dem Iran für beendet erklärt.

0: erklärt. Und auch wir bekommen das hierzulande zu spüren bei den Ölpreisen. Betrifft zum Beispiel das Heizöl für den Winter und die Spritpreise. Der ADAC sagt, wir sind inzwischen wieder auf Märzniveau, also bevor der Tankrabatt eingeführt wurde. Was darf die Polizei, was nicht? Darüber berät heute der Bundestag. Gesetzentwürfe sehen zum Beispiel vor, dass Fotos und biometrische Daten automatisch mit Informationen aus dem Internet abgeglichen werden dürfen. Außerdem soll den Beamten erlaubt werden, Daten aus verschiedenen Quellen per KI zusammenzuführen. Das waren die Nachrichten aus München und der Welt.
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3: Herzlich willkommen. Schön, dass ihr dabei seid für diesen Nachmittag. Ja, das freut mich doch sehr. Gut. Genau wissen, wie es wird mit dem Charivari. München-Wetter heißt heute, ja, ist schon ein bisschen windig und die Sonne kommt doch nur selten raus. Wir gehen Richtung 24 Grad. Ich schaue mal gerade, ob wir die schon haben. 21,5 Grad sind es derzeit. Also kann schon sein, dass es noch ein bisschen nach oben geht. Was sagt der Drei-Tage-Trend? Der interessiert uns ehrlich gesagt schon an einem Mittwoch viel mehr, weil wir an das Wochenende denken. Natürlich. Morgen ein Wolken-Sonne-Mix, das ist schon mal schön. Und Freitag bis Sonntag ein Traum-Sommerwetter.
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3: Die wichtigsten Meldungen aus der Charivari-Verkehrszentrale. Murnauer Straße, Garmischer Straße, Boschitz-Rieder. Zwischen Heckenstaller Straße und der A96, Entschuldigung, stockender Verkehr. A8 Richtung München zwischen Dachau-Fürstenfeldbrück und Dreieck Eschenried. 3 Kilometer, 8 Minuten plus. Dann die 99 Richtung Lindau zwischen Neuherbergenkreuz-West. 12 Minuten, die er länger braucht. Und die 99 Richtung Salzburg zwischen Aschheim, Ismaning und Haar. 7 Kilometer, 37 Minuten plus.
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3: Das ist ein einziger. Aubing, die Aubing-Oststraße.
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3: Der Captain heute hier im Studio ist Andi Wenzel und ich freue mich auf den Nachmittag mit euch. Viele coole Nummern jetzt gleich in der ersten Halbzeit schon dabei. Robbie Williams mit seiner großen, ja, Beichte möchte man beinahe sagen. Lebensbeichte mit Feel, das hören wir gleich. Los geht's mit David Guetta, Teddy Swims, Tones and I, Gone, Gone, Gone.
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Der Kunstleistungskurs hat nämlich ein Projekt entwickelt, wie eine Innenstadt nicht mehr so aufheizt. Ganz wichtiges Thema. Wir haben es am eigenen Leib gespürt. Alle Projekte sind übrigens in der Blumenstraße in einer Ausstellung zu sehen. Also das lohnt sich, da mal vorbeizuschauen, wie denn da unsere Zukunft so aussieht, wie wir uns vor der Hitze, die auf uns teilweise zukommt, auch anständig schützen können. Okay, hier geht's weiter mit viel Glück.

Hoppla, 95 Charivari, Feel Good Music. Es ist Mittwoch. Ja, gut, das ist schon mal nicht schlecht. Zweimal schlafen noch und dann ist Wochenende. Also ich meine, so ein Wochenende fängt ja auf jeden Fall mal mit dem Freitag an, auch wenn man da noch ein bisschen arbeiten muss, so klar. Aber ansonsten wunderbar und deshalb hören wir jetzt gleich schon mal Shania Twain. I'm gonna get you, girl.

0: Fast Boy. Beautiful Life, gleich hier.
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12: Genau wissen wir, wie es wird mit dem Charivari München-Wetter. Das ist jetzt schon ganz angenehm da draußen. Die Temperaturen breiten sich nach oben ein wenig aus, 22,5 Grad. Auf jeden Fall ganz prima. Für die nächsten Tage wird es eh schöner und wärmer. Ja, der Drei-Tage-Trend sagt morgen Sonne-Wolken-Mix, Freitag bis Sonntag ein traumhaftes Sommerwetter. Ja, sowas höre ich dann doch sehr gerne.
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12: Die wichtigsten Meldungen aus der Charivari-Verkehrszentrale. Monauer Straße bis Garmischer Straße. Was haben wir da? Zwischen Heckenstaller Straße und der A96. Sendling stockender Verkehr. Die 99 Richtung Lindau zwischen Neuherberg und Dreieck Allach. 8 Kilometer 30 Minuten. Unsinn. 21 Minuten plus. Dann habe ich zwischen Aschheim und Ismaning auf der 99 Richtung Salzburg diesen Zeitverlust von 30 Minuten. Und einmal Mittlerer Ring zwischen Luise-Kisselbach-Platz und Ehrwalder Straße. Dichter Verkehr 10 Minuten plus.
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12: Derzeit keine Blitzer.
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95.5 Charivari, Feel Good Music mit dem Andi Wenzel im Studio. Das gefällt mir ganz gut, die Sonne kommt dann leicht wieder raus. Sendling übrigens könnte bald ganz anders aussehen, ja? Jetzt hat es ein Gespräch im Rathaus zu einer neuen Großmarkthalle gegeben und die meisten sind sich einig, dass ein Standort außerhalb von München besser wäre, also möglichst an der Autobahn. Das heißt, in Sendling wird ganz viel Fläche frei für neue Wohnungen. Da wäre natürlich jedem geholfen, oder? Wenn es eine Entscheidung gibt, dann hört ihr das natürlich sofort hier bei uns

0: Andi Wenzel im Studio, 95.5 Charivari. Yo, was machen wir? Wir hören uns jetzt gleich mal Blue und You Make Me Wanna. Boah, schön. Und das hier ist aktuell. Die ist die Nummer 1 derzeit. Where is my husband and Ray? Gleich hier.
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2: Hier sind die Nachrichten mit Chantal Martin. Schockierende Tat in Schongau. Dort hat es am Mittag einen Amok-Alarm an einer Schule gegeben. Inzwischen gibt es erste Informationen von der Polizei. Vor Ort in Schongau ist München-Reporter Sebastian Uhl.
3: Ein großes Aufgebot der Polizei durchsucht hier gerade das Schulzentrum, zu dem auch noch eine Real-, eine Grund- und eine Mittelschule gehört. Der Angriff soll sich hier aber am Welfen-Gymnasium abgespielt haben. Nach aktuellem Stand wurden zwei Schülerinnen schwer verletzt. Die Polizei konnte den Täter festnehmen. Es handelt sich um einen 16-jährigen Jugendlichen. Sie geht von einem Einzeltäter aus. Trotzdem wird das Gelände zur Sicherheit weiter abgesucht. Zum Motiv ist noch nichts bekannt. Die Ermittlungen laufen da auf Hochtouren.
2: Das Wetter diesen Sommer ist zu heiß für viele Tiere bei uns in München und der Region. Zum Beispiel auch für die Fische im Germeringer See. Lokalreporter Benjamin Kühnel.
4: Aktuell liegt die Wassertemperatur im Germeringer See bei ca. 24 Grad, Tendenz steigend. Problem, die natürlichen Quellen sind versiegt und weil der See nur 5 Meter tief ist, fehlen die kühlen Rückzugsorte für die Fische. Auch die Sauerstoffwerte sinken. Experten sagen, ab 26 Grad wird's kritisch für die Tiere. Sie hoffen deshalb auf mehrtägigen Regen.
2: Das Thema schien sich eigentlich erledigt zu haben, doch US-Präsident Trump verfolgt offenbar weiter das Ziel, Grönland unter die Kontrolle der USA zu bringen. Am Rande des NATO-Gipfels in Ankara untermauerte Trump seinen Anspruch auf die größte Insel der Erde. Dänemarks Regierungschefin Frederiksen wies die Forderung scharf zurück. Das Gesundheitssparpaket der Bundesregierung soll in dieser Woche vom Parlament verabschiedet werden. Die Grünen überlegen jetzt, das juristisch zu stoppen. Der Grund, es gebe so viele kurzfristige Änderungen, dass keine Beratung möglich sei. Und Deutschland liegt

0: Investitionen in Forschung, Entwicklung, Software und Design weltweit in der Spitzengruppe. Laut einer Studie der Weltorganisation für geistiges Eigentum sind bei uns im vergangenen Jahr knapp 730 Milliarden US-Dollar darin investiert worden. Das bedeutet Platz 3 hinter Japan und den USA. Das waren die Nachrichten aus München und der Welt.
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3: Genau wissen, wie es wird mit dem Charivari München Wetter. Ja, es ist ein bisschen windig da draußen. Die Sonne zeigt sich ehrlich gesagt ein bisschen selten. Ich schaue mal schnell mal auf die Temperaturen und da sind wir bei 21,8. Da wird sich, glaube ich, nicht mehr viel dran ändern. Der Drei-Tage-Trend, der ist aber außerordentlich erfreulich, denn morgen Sonne-Wolken-Mix und Freitag bis Sonntag Traumsommer. Ja.
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3: Die wichtigsten Meldungen aus der Charivari-Verkehrszentrale. Ja, herzlichen Dank dafür. A99 Westrichtung Lindau zwischen Neuherberg und Lochhausen 26 Minuten plus. A99 Richtung Salzburg zwischen Aschheim, Ismaning und Haar 12 Minuten, die ihr länger braucht. 8 Minuten Verspätung habt ihr auf der 99 Richtung Nürnberg zwischen Hohenbrunn und Kirchheim. Und nochmal 8 Minuten habe ich hier auf der 99 Richtung Nürnberg zwischen dem Dreieck Südwest und Lochhausen.
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3: Und Blitzer, Blitzer, Blitzer, Blitzer, habe ich da einen? Nee, derzeit nicht.
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3: Im Studio Andi Wenzel. Jo, Mittwochnachmittag. Da freut man sich schon ganz ordentlich aufs Wochenende. Und dementsprechend spielen wir auch super Wochenendmusik. Bruno Mars gleich mit Count on Me. Miles Smith ist dabei. Daniel Powter, Bad Day. Also all diese Dinge passieren jetzt gleich.
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Jetzt gibt's Teddy Swims. Das ist einer der coolsten Stars unserer Zeit, ja. Er hat gerade den ersten Geburtstag seines Sohnes gefeiert. Und übermorgen wird sein neuer Song rauskommen. Und das ist hier sein aktueller, den wir gleich hören, Mr. Know-It-All. Er weiß alles, ja. In dem Song geht es nur darum, dass man vorher nicht gleich denken soll, dass eine Beziehung eh scheitern wird. Aha, hier ist er, Teddy

Na, wenn das mal nicht 95.5 Charivari ist. Andi Wenzel hier im Studio. Oh, schöne Musik habe ich jetzt gleich da. Da können wir uns richtig. Wir könnten im Büro ein bisschen dancen. Habt ihr Lust dazu? Zum Beispiel spielen wir gleich Spiller. Echter 2000er. Groove Jam. Und den hier.

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7: Hier sind die Nachrichten mit Chantal Martin. Er war wohl mit Messer und Schusswaffe unterwegs. Ein 16-Jähriger am Welfengymnasium in Schongau. Zwei Mädchen wurden schwer verletzt, schweben aber nicht in Lebensgefahr, berichtet die Polizei. Der Täter wurde festgenommen. Er soll alleine gehandelt haben. Das Motiv ist noch nicht bekannt. Jetzt ist es offiziell. Das Bundesgericht des Deutschen Fußballbundes hat die Zulassungsverweigerung für die 60er bestätigt. Bedeutet, der TSV 1860 München steigt in die Regionalliga ab. Den frei gewordenen Startplatz in der dritten Liga bekommt der TSV Havelse. Und Touris lieben Schwaben und das Allgäu. Das zeigen neue Zahlen des Landesamtes für Statistik. Demnach gibt's in der Region im Vergleich zum Vorjahresmonat ein Übernachtungsplus von 10%. Das ist mehr als in jedem anderen bayerischen Regierungsbezirk. Das waren die Nachrichten aus München, Stadt und Land.
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8: Genau wissen, wie es wird mit dem Charivari München-Wetter. Da kommt jetzt die Sonne raus und das ist genau das, worauf wir gewartet haben. Und das gilt dann auch für die nächsten Tage. Ja, also heute war es ja tagsüber doch einigermaßen windig und auch bewölkt. Aber jetzt kommen die schönen Tage. Der 3-Tage-Trend sagt Sonne-Wolken-Mix für morgen. Freitag bis Sonntag Traum-Sommerwetter.
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8: Gut, also über das Wetter haben wir ja vorhin schon gesprochen. Dann erzähle ich euch jetzt was, wie es auf den Straßen aussieht. Und zwar haben wir die A99 zwischen Kreuz München West und Lochhausen. Gefahr durch eine ungesicherte Unfallstelle. Linke Spur ist blockiert. Dann die 99 Richtung Lindau. 23 Minuten plus zwischen Neuherberg und Dreieck Allach. 11 Minuten Verspätung auf der 99 Richtung Salzburg zwischen Aschheim-Wiesmanningen und Haar. 6 Kilometer stockend. Dann habe ich noch 9 Minuten Verspätung auf dem mittleren Ring zwischen Nymphenburger Straße und Hansastraße.
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8: Blitzer, derzeit keine Meldung.
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0: Aber ja, das ist der Sommer in der schönsten Stadt der Welt. So sieht's aus, so klar. Oh, feine Musik jetzt gleich. Rob Thomas zum Beispiel mal. Lonely No More, gleich hier. Und Harry Styles.
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2: Hier sind die Nachrichten mit Chantal Martin. Schockierende Tat in Schongau. Dort hat es am Mittag einen Amok-Alarm an einer Schule gegeben. Inzwischen gibt es erste Informationen von der Polizei. Vor Ort in Schongau ist München-Reporter Sebastian Uhl.
3: Ein großes Aufgebot der Polizei durchsucht hier gerade das Schulzentrum, zu dem auch noch eine Real-, eine Grund- und eine Mittelschule gehört. Der Angriff soll sich hier aber am Welfen-Gymnasium abgespielt haben. Nach aktuellem Stand wurden zwei Schülerinnen schwer verletzt. Die Polizei konnte den Täter festnehmen. Es handelt sich um einen 16-jährigen Jugendlichen. Sie geht von einem Einzeltäter aus. Trotzdem wird das Gelände zur Sicherheit weiter abgesucht. Zum Motiv ist noch nichts bekannt. Die Ermittlungen laufen da auf Hochtouren.
2: Das Wetter diesen Sommer ist zu heiß für viele Tiere bei uns in München und der Region. Zum Beispiel auch für die Fische im Germeringer See. Lokalreporter Benjamin Kühnel.
4: Aktuell liegt die Wassertemperatur im Germeringer See bei ca. 24 Grad, Tendenz steigend. Problem, die natürlichen Quellen sind versiegt und weil der See nur 5 Meter tief ist, fehlen die kühlen Rückzugsorte für die Fische. Auch die Sauerstoffwerte sinken. Experten sagen, ab 26 Grad wird's kritisch für die Tiere. Sie hoffen deshalb auf mehrtägigen Regen.
2: Das Thema schien sich eigentlich erledigt zu haben, doch US-Präsident Trump verfolgt offenbar weiter das Ziel, Grönland unter die Kontrolle der USA zu bringen. Am Rande des NATO-Gipfels in Ankara untermauerte Trump seinen Anspruch auf die größte Insel der Erde. Dänemarks Regierungschefin Frederiksen wies die Forderung scharf zurück. Das Gesundheitssparpaket der Bundesregierung soll in dieser Woche vom Parlament verabschiedet werden. Die Grünen überlegen jetzt, das juristisch zu stoppen. Der Grund, es gebe so viele kurzfristige Änderungen, dass keine Beratung möglich sei. Und Deutschland liegt bei Investitionen in Forschung, Entwicklung, Software und Design weltweit in der Spitzengruppe. Laut einer Studie der Weltorganisation für geistiges Eigentum sind bei uns im vergangenen Jahr knapp 730 Milliarden US-Dollar darin investiert worden. Das bedeutet Platz 3 hinter Japan und den USA. Das waren die Nachrichten aus München und der Welt.
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5: Genau wissen, wie es wird mit dem Charivari München-Wetter. Das ist wunderbar geworden inzwischen. Also richtig schön. Viel, viel blauer Himmel. Einige kleine weiße Wölkchen dazu. Genau das Richtige, um in den Biergarten zu gehen. Vielleicht heute Abend aber auch ein bisschen zu grillen oder so. Ja? Habe ich heute Morgen noch nicht dran geglaubt. Jetzt ist es aber soweit. Das freut mich sehr. Wie geht es weiter? 3-Tage-Trend. Morgen Sonne-Wolken-Mix. Freitag bis Sonntag Sonne, Sonne, Sonne.
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5: Also einiges los. Die wichtigsten Meldungen aus der Charivari-Verkehrszentrale habe ich einmal im Mittlerer Ring, Dachauer Straße und Hansastraße. 15 Minuten plus. Dann Mittlerer Ring zwischen Einsteinstraße und Schwabing ebenfalls eine Viertelstunde, die ihr länger braucht. Und die A99 West Richtung Lindau zwischen Fröttmanning Nord und Lochhausen 28 Minuten plus.
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5: Die neuesten Blitzer aus München, Stadt und Land. Da haben wir einmal stadteinwärts die Maxvorstadt, Gabelsberger Straße. Stadtauswärts Mosach, die Max-Born-Straße.
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5: Im Studio ist der Andi Wenzel. Gute Laune jetzt hier, natürlich auch wegen des Wetters, was uns alle positiv überrascht. Ja, klaro. Genauso wie gleich diese Supersongs, die wir dabei haben. Zum Beispiel Bibi Rexha mit David Guetta, Sad Girls. Fantastischer Song.
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Und hier gibt's Musik von Kaigo.

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0: 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Und wie schmeckt der Sommer? So schmeckt der Sommer. Und die Sonne kommt gerade raus. Es ist so schön. Das macht wirklich Spaß. 95,5 Charivari. Und wir werden gleich Chris Sarandi zuhören. Ja, dem hier. Good old days. Außerdem gibt's Marlon Rudette. When the beat drops out. Gleich.
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7: Es ist kurz vor halb.
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10: Hier sind die Nachrichten mit Chantal Martin. Er war wohl mit Messer und Schusswaffe unterwegs. Ein 16-Jähriger am Welfengymnasium in Schongau. Zwei Mädchen wurden schwer verletzt, schweben aber nicht in Lebensgefahr, berichtet die Polizei. Der Täter wurde festgenommen. Er soll alleine gehandelt haben. Das Motiv ist noch nicht bekannt. Jetzt ist es offiziell. Das Bundesgericht des Deutschen Fußballbundes hat die Zulassungsverweigerung für die 60er bestätigt. Bedeutet, der TSV 1860 München steigt in die Regionalliga ab. Den freigewordenen Startplatz in der dritten Liga bekommt der TSV Havelse. Und Touris lieben Schwaben und das Allgäu. Das zeigen neue Zahlen des Landesamtes für Statistik. Demnach gibt es in der Region im Vergleich zum Vorjahresmonat ein Übernachtungsplus von 10%. Das ist mehr als in jedem anderen bayerischen Regierungsbezirk. Das waren die Nachrichten aus München, Stadt und Land.
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11: Genau wissen, wie es wird mit dem Charivari München. Wetter, ja, das bleibt in den nächsten Tagen richtig schön sonnig. Heute war es ja in der Früh noch nicht so toll. Jetzt ist es wirklich prima. Die Temperaturen steigen heute nicht mehr ins Unermessliche. Aber in den nächsten Tagen, da werden wir Temperaturen um 25, 26 Grad haben. Das Ganze bis mindestens mal zum Sonntag.
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11: Ja, die wichtigsten Meldungen natürlich aus unserer Charivari-Verkehrszentrale. Da hätte ich die A9 Nürnberg Richtung München zwischen Garching Süd und Kreuz Nord Gefahr durch eine ungesicherte Unfallstelle. Bitte eine Gasse für Rettungs- und Einsatzfahrzeuge bilden. Wichtig. A99 Ost Richtung Nürnberg zwischen Kirchheim und Aschheim-Ismaning Gefahr durch eine Plane, die da auf der Fahrbahn liegt. Mittlerer Ring zwischen Dachauer Straße und Hansastraße 14 Minuten plus und die 99 Richtung Lindau zwischen Freudmanning Nord und dem Dreieck Allach 28 Minuten, die ihr länger braucht.
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11: Da sind sie, die neuesten Blitzer. Mal schauen. Und zwar stadteinwärts Max-Vorstadt, Gabelsberger Straße und stadtauswärts Mosach, die Max-Born-Straße.
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Arne Wetzel hier im Studio. Das wird ja immer schöner da draußen. Ne? Richtig blauer Himmel, ganz, ganz viel Sonne. Und ich schaue mal, ob das auch irgendwelche Auswirkungen auf die Temperatur hat. Oh, 24 Grad, das ist jetzt so mal genau so. Sowas finde ich gut. Also sagen wir, bis 27 gehe ich auf jeden Fall.

wunderbares Schulprojekt gibt hier in München. Das ist eine tolle Nachricht aus der Maxvorstadt. Das Theresien-Gymnasium hat nämlich einen Schulwettbewerb gewonnen. Der Kunstleistungskurs hat da ein Projekt entwickelt, wie eine Innenstadt sich einfach nicht mehr so aufheizt. Ich glaube, das ist wirklich nötig. Wir haben es am eigenen Körper erfahren, ja? Alle Projekte sind übrigens in der Blumenstraße in einer Ausstellung zu sehen. Ich glaube, das lohnt sich mal anzuschauen, wie denn die Zukunft der Hitze und ihrer Bekämpfung so aussieht für uns.

Das ist Mittwochabend und jetzt wollen wir noch mal fröhliche Musik von Atomic Kitten hören. Sehr cooler Song. Prima 2022.

0: Warren mit Ordinary. Gleich hier.
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2: Hier sind die Nachrichten mit Chantal Martin. Schockmoment in Schongau. Dort ist am Mittag ein Jugendlicher an einer Schule mit einem Messer auf andere losgegangen. Lokalreporter Sebastian Uhl, was ist bisher bekannt?
3: Dringend tatverdächtig ist ein 16-Jähriger. Er soll auf zwei 13-Jährige eingestochen und sie schwer verletzt haben. Auch eine Schusswaffe hatte er dabei. Das Motiv? Unklar. Lange wurde auch ein Amoklauf diskutiert, das hat die Polizei aber ausdrücklich noch nicht bestätigt. Der Jugendliche wurde festgenommen. Die Polizei sagt, er soll alleine gehandelt haben. Deshalb haben die Beamten mittlerweile auch Entwarnung gegeben, Gefahr besteht nicht mehr.
2: Das Wetter diesen Sommer ist zu heiß für viele Tiere bei uns in München und der Region. Zum Beispiel auch für die Fische im Germeringer See. Lokalreporter Benjamin Kühnel.
4: Aktuell liegt die Wassertemperatur im Germeringer See bei ca. 24 Grad, Tendenz steigend. Problem, die natürlichen Quellen sind versiegt und weil der See nur 5 Meter tief ist, fehlen die kühlen Rückzugsorte für die Fische. Auch die Sauerstoffwerte sinken. Experten sagen, ab 26 Grad wird's kritisch für die Tiere. Sie hoffen deshalb auf mehrtägigen Regen.
2: Das Thema schien sich eigentlich erledigt zu haben, doch US-Präsident Trump verfolgt offenbar weiter das Ziel, Grönland unter die Kontrolle der USA zu bringen. Am Rande des NATO-Gipfels in Ankara untermauerte Trump seinen Anspruch auf die größte Insel der Erde. Dänemarks Regierungschefin Frederiksen wies die Forderung scharf zurück. Das Gesundheitssparpaket der Bundesregierung soll in dieser Woche vom Parlament verabschiedet werden. Die Grünen überlegen jetzt, das juristisch zu stoppen. Der Grund, es gebe so viele kurzfristige Änderungen, dass keine Beratung möglich sei. Und noch die gute München-Nachricht. Die Stadt hat heute einen großen Scheck vom Freistaat erhalten, in Höhe von fast 11 Millionen Euro. Damit sollen insgesamt 5 Ganztagseinrichtungen für Grundschulkinder in München gebaut werden. Zum Beispiel an der Königswieser Straße und an der Lerchenauer Straße. Das waren die Nachrichten aus München und der Welt.
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5: Genau wissen, wie es wird mit dem Charivari. München-Wetter, das ist richtig schön jetzt geworden inzwischen. Und es wird in den nächsten 3 Tagen schön bleiben. Der 3-Tage-Trend sagt nämlich, morgen Sonne-Wolken-Mix, Freitag bis Sonntag Traum-Sommerwetter.
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5: Die wichtigsten Meldungen aus der Charivari-Verkehrszentrale A9 Richtung München. Zwischen Garching Süd und Kreuz Nord. Die Fahrbahn von 5 auf einen Fahrstreifen verengt. Jesus. Gefahr durch eine ungesicherte Unfallstelle. Kassen für Rettungs- und Einsatzfahrzeuge bilden. Also wirklich ganz ernsthaft. Macht dann den Platz frei, damit die Retter zu den Menschen kommen können. Mittlerer Ring zwischen Dachauer Straße und Hansastraße, dichter Verkehr 15 Minuten plus. Die 99 Westrichtung Lindau zwischen Neuherberg und Dreieck-Allach 21 Minuten plus. Und A94 Richtung München zwischen Zamdorf und Steinhausen 8 Minuten. Und die 9 Nürnberg Richtung München zwischen Garching Nord und Kreuz Nord, Zeitverlust 33 Minuten.
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5: Gut, dann wollen wir mal schauen nach dem Blitzern. Max Vorstadt, Gabelsberger Straße, Stadt einwärts, Stadt auswärts, dann Mosach-Max-Born-Straße.

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2: Im Studio ist der Andi Wenzel. Sie sind alle dabei. Calvin Harris mit John Newman gleich. Martin Garrix ist dabei mit Ed Sheeran zusammen. Sehr schöner Song. Und Howley Humberstone ist auch dabei mit To Love Somebody. Los geht's mit Olivia Rodrigo.
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95 Charivari. Feel Good Music mit der Mardi Wenzel im Studio. Wichtige Meldung habe ich hier für euch, ja. Für mich selber auch, ehrlich gesagt. 95 Charivari hat nämlich einen wirklich wichtigen Tipp für euch, für mich, für alle. Heute nicht tanken. Achtung, das ist wichtig, denn heute Mittag ist der Preis um über 20 Cent je Liter angestiegen, wegen der aktuellen Entwicklungen im Iran. Also wenn ich unbedingt tanken musste, sollte das Ganze heute nicht machen, weil eben die Preise krass hoch sind. Ob sie nochmal wirklich krass niedrig werden, das steht in den Sternen geschrieben.

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0: große Nummer, ja. Und was kriegen wir noch? Yeah, Usher. More, jetzt gleich.
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8: Hier sind die Nachrichten mit Chantal Martin. Er war mit Messer und Schusswaffe unterwegs. Ein 16-jähriger Tatverdächtiger am Welfen-Gymnasium in Schongau heute Mittag. 2 Mädchen wurden schwer verletzt, berichtet die Polizei. Der Verdächtige wurde festgenommen. Er soll alleine gehandelt haben, heißt es. Medienberichten zufolge soll er früher schon in psychiatrischer Behandlung gewesen sein. In wenigen Minuten will Bundesinnenminister Alexander Dobrindt vor Ort ein Statement zum Geschehen abgeben. Jetzt ist es offiziell. Das Bundesgericht des Deutschen Fußballbundes hat die Zulassungsverweigerung für die 60er bestätigt. Bedeutet, der TSV 1860 München steigt in die Regionalliga ab. Den freigewordenen Startplatz in der 3. Liga bekommt der TSV Havelse. Und Touris lieben Schwaben und das Allgäu. Das zeigen neue Zahlen des Landesamtes für Statistik. Demnach gibt's in der Region im Vergleich zum Vorjahresmonat ein Übernachtungsplus von 10%. Das ist mehr als in jedem anderen bayerischen Regierungsbezirk. Das waren die Nachrichten aus München, Stadt und Land.
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10: Genau wissen, wie es wird mit dem Charivari München Wetter. Es bleibt in den nächsten Tagen richtig schön sonnig. Die Temperaturen gehen wahrscheinlich am Wochenende Richtung 30 Grad nach oben.
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10: Gut, die wichtigsten Meldungen natürlich aus der Charivari-Verkehrszentrale. Da haben wir immer noch die A9 Nürnberg Richtung München zwischen Garching Süd und dem Kreuz Nord. Da ist die Fahrbahn von 5 Fahrstreifen auf einen verengt. Das ist dann schon eng. Der Verkehr wird auf der rechten Spur an der Unfallstelle vorbeigeführt. Gasse für Rettungs- und Einsatzfahrzeuge bitte bilden. A99 West Richtung Lindau zwischen Neuherberg und Dreieck Allach, 7 Kilometer, 14 Minuten plus. Dann habe ich noch diese hier, die 9 Nürnberg Richtung München zwischen Garching Nord und dem Kreuz Nord, 39 Minuten plus.
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10: Die neuesten Blitzer aus München, Stadt und Land. Stadt einwärts Max-Vorstadt, Gabelsberger Straße, Stadt auswärts Mosach, die Max-Born-Straße.
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0: 95 Charivari, viel Girl Music. Es gibt ja Menschen, die seit Wochen vor dem Fernseher dann eingeschlafen sind irgendwann mal. Also ich zum Beispiel, wenn ich um 11 Uhr ein Spiel da beginne anzuschauen, Viertel nach elf, dann... Ja, also man kann schon leicht auch dabei einschlafen. Also für all diese Menschen, die sich daran gewöhnt haben, dass das jeden Abend so ist, heute ist Schluss damit. Ja, heute bei der WM nichts auf dem Programm. Kein wahnsinniger Präsident, der irgendwelche Karten zurücknehmen lässt. Kein anderer, der... keine Ahnung, was sie so alle machen könnten. Nichts machen sie alle heute. Alle warten gemeinsam auf das Viertelfinale. Leider sind wir nicht mehr dabei. Der erste spielfreie Tag seit Beginn der Fußball-Weltmeisterschaft. Und ihr wisst, jeden Tag um diese Zeit hat Fernsehmoderatorin Katrin Müller-Hohenstein alle Anekdoten rund um die vergangenen WMs. Ja, damit wir uns freuen können auf die Spiele. Ja, klar.
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2: Heute mit der Frage, wurde der eine oder andere Spieler nach seiner WM-Karriere Schauspieler oder Musiker?
3: Viele WM-Stars tauschen den Rasen gegen das Rampenlicht. Fernab von peinlichen National-Elf-Chansons oder Paul Breitners Western-Ausflügen in Potato Fritz. Hollywood wurde zur neuen Heimat für WM-Legenden wie Eric Cantona, der sich in Filmen wie Elizabeth als Charakterdarsteller bewies. Der walisische Nationalspieler Vinnie Jones machte seine Härte auf dem Platz auch zum Markenzeichen in Blockbustern wie in Marvels X-Men-Reihe. Islands WM-Held von 2018, Rurik Gislason, startete nach seinem Karriereende eine Laufbahn als Musiker und gewann sogar bei Let's Dance. Und der deutsche Rapper Lukas Strobel spielte in seiner Jugend in der U17-Nationalmannschaft des DFB, ehe er die Fußballschuhe an den Nagel hing und als Materia Karriere machte.

0: Man sieht also, wer im Strafraum erfolgreich schreiben kann, dem steht auch eine große Karriere als Schauspieler oder Sänger nichts im Wege.
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0: Ich mache viel good music, gleich Ronan Keating mit Life is a Roller Coaster. Und dann geht's Don't Worry mit Leonie.
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2: Ich bin Joshua Heise. Tennisprofi Alexander Zverev steht zum ersten Mal im Halbfinale von Wimbledon. Der 29-Jährige hat seinen Angstgegner Taylor Fritz überraschend glatt in 3 Sätzen besiegt und damit eine Serie von 7 Niederlagen gegen den Amerikaner beendet. Einen Monat nach seinem French Open-Sieg greift Zverev am Freitag gegen den Briten Arthur Ferry nach dem Finaleinzug. Die Deutsche Bahn will ihre Kommunikation mit Kundinnen und Kunden verbessern. Dafür sollen laut Konzernchefin Paller bis Ende nächsten Jahres 50 Millionen Euro investiert werden. Geplant sind demnach neue Monitore an Bahnhöfen sowie eine neue App, die mit Hilfe von KI in Echtzeit zum Beispiel über kurzfristige Gleiswechsel informieren soll. Großeinsatz in Schongau in Oberbayern. Wie die Polizei mitgeteilt hat, gibt es Hinweise auf eine Amoktat am Welfengymnasium. Der mutmaßliche Täter, ein 16-jähriger Jugendlicher, wurde nach Polizeiangaben festgenommen. Florian Kern berichtet von vor Ort.
3: Nach aktuellen Informationen der Polizei soll der Tatverdächtige eine Schusswaffe bei sich getragen haben. Ob diese auch zum Einsatz kam, ist bislang aber nicht klar. Der 16-Jährige soll die beiden 13-jährigen Schülerinnen aus der Region mit einem Messer schwer verletzt haben. Sie sind inzwischen außer Lebensgefahr. Über den genauen Hintergrund der Tat herrscht nach wie vor Unklarheit.
2: Die Deutsche Umwelthilfe hat einen Rechtsstreit gegen die Lufthansa gewonnen. Das Oberlandesgericht Köln hat die Berufung der Airline zurückgewiesen. Die Lufthansa hatte damit geworben, dass Kunden ihre CO2-Emissionen durch nachhaltige Flugkraftstoffe direkt beim Buchen reduzieren können. Das Gericht sah das als irreführend an, weil die Kraftstoffe erst zeitlich verzögert eingesetzt werden.
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4: Genau wissen, wie es wird mit dem Charivari München-Wetter. Es bleibt in den nächsten Tagen schön sonnig und am Wochenende geht's Richtung 30 Grad.
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4: Die wichtigste Meldung aus der Charivari Verkehrszentrale. Immer noch die A9 Nürnberg Richtung München zwischen Garching Süd und dem Kreuz Nord. Und da immer noch Gasse für Rettungs- und Einsatzfahrzeuge bilden. Bitte. Dann haben wir die A9 Richtung München zwischen Garching Süd und Schwabing. Das sind nochmal 10 Minuten. Und der mittlere Ring zwischen Spirit und Lewis Ring und der B304 Georg-Brauchel-Ring. Unfall mit einem LKW.
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4: Derzeit keine Blitzermeldung.
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2: Ich bin Joshua Heise. Ab morgen können vorerst keine neuen Anträge auf Heizungsförderung mehr gestellt werden. Bis zum 20. Juli gibt es einen Antragsstopp, weil die staatliche Förderbank KfW und das Bundesamt BAFA technisch umgerüstet werden. Ab dem 21. Juli gelten neue Förderbedingungen mit weniger Zuschuss für den Einbau von Wärmepumpen und anderen klimafreundlichen Heizungen. Bei einer mutmaßlichen Amoktat an einem Gymnasium im oberbayerischen Schongau sind zwei Mädchen schwer verletzt worden, schweben aber nicht mehr in Lebensgefahr. Ein 16-Jähriger ist nach Polizeiangaben festgenommen worden. Er soll ein Messer und eine Schusswaffe dabei gehabt haben. Laut Bayerns Innenminister Herrmann war der Jugendliche früher in psychiatrischer Behandlung. Das Motiv ist noch unklar. In Berlin ist ein Palliativarzt wegen 15-fachen Mordes von Patienten zu einer lebenslangen Freiheitsstrafe mit anschließender Sicherungsverwahrung verurteilt worden. Außerdem verhängte das Landgericht Berlin ein lebenslanges Berufsverbot. Thomas Brockt berichtet.
3: Der Arzt soll von 2021 bis 2024 die Morde begangen haben. Bei Hausbesuchen gab er 12 Frauen und 3 Männern einen tödlichen Medikamentenmix. Alle waren schwerst krank, lagen aber noch nicht im Sterben. Das Ganze könnte noch eine viel größere Dimension bekommen. Die Staatsanwaltschaft ermittelt in 76 weiteren Fällen und geht von einer weiteren Anklage noch in diesem Jahr aus.
2: Mit einem überraschend glatten Sieg in 3 Sätzen steht Tennisprofi Alexander Zverev zum ersten Mal in seiner Karriere im Wimbledon-Halbfinale. Der 29-Jährige brach damit seine Niederlageserie gegen Angstgegner Taylor Fritz aus den USA. Am Freitag steht Zverev dem britischen Außenseiter Arthur Ferry gegenüber.
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2: Ich bin Joshua Heise. Bei einer mutmaßlichen Amoktat an einem Gymnasium im oberbayerischen Schongau sind zwei Mädchen schwer verletzt worden, sie schweben aber nicht mehr in Lebensgefahr. Laut Bundesinnenminister Dobrindt hatte der mutmaßliche Täter erst einen Schuss abgegeben, nachdem die Waffe versagte, aber dann mit einem Messer zugestochen. Der 16-Jährige ist demnach ein ehemaliger Schüler und war in psychiatrischer Behandlung. Er sitzt jetzt in Untersuchungshaft.

0: Bundeskanzler Merz sieht die NATO nach ihrem Gipfel in Ankara gestärkt, trotz der massiven Kritik von US-Präsident Trump an Verbündeten. Man sei einen wichtigen Schritt vorangekommen, sagte Merz zum Abschluss des Treffens. Thomas Brockt berichtet.
1: Der große Knall ist ausgeblieben, das allein sorgt für gute Laune beim Kanzler. Merz lobt ausdrücklich den Auftritt von Trump in den Beratungen. Der habe aufmerksam zugehört und auch Äußerungen kleinerer Mitgliedstaaten mit großer Sympathie begleitet. Merz würdigt auch die Rolle von NATO-Generalsekretär Rutte, dem ja immer wieder vorgeworfen wird, Trump zu sehr zu umschmeicheln. Rüttes charmante und engagierte Art habe den Erfolg erst möglich gemacht.
0: Nach den Grünen zieht auch die Linke gegen die Krankenkassenreform vor das Bundesverfassungsgericht. Der Abgeordnete Gürpiner hat einen entsprechenden Eilantrag eingereicht. Wie schon die Grünen begründete er den Schritt mit den jüngsten Änderungsanträgen, die sich in der Kürze der Zeit nicht ordentlich prüfen ließen. Die Bundesregierung will das Gesetz am Freitag durch Bundestag und Bundesrat bringen. Tennisprofi Alexander Zverev steht zum ersten Mal im Halbfinale von Wimbledon. Der 29-Jährige hat seinen Angstgegner Taylor Fritz überraschend glatt in 3 Sätzen besiegt und damit eine Serie von 7 Niederlagen gegen den Amerikaner beendet. Einen Monat nach seinem French Open-Sieg greift Zverev am Freitag gegen den Briten Arthur Ferry nach dem Finaleinzug.
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2: Ich bin Yves Simon. Bei einer mutmaßlichen Amoktat an einem Gymnasium im oberbayerischen Schongau hat ein 16-Jähriger zwei Mädchen schwer verletzt. Sie schweben aber nicht mehr in Lebensgefahr. Jetzt wird ermittelt. Joshua Heise berichtet für uns.
3: Der Jugendliche war nach Angaben von Bundesinnenminister Dobrindt ein ehemaliger Schüler des Gymnasiums. Er war demnach mit einer Schusswaffe bewaffnet, doch die versagte nach einem Schuss ins Leere. Daraufhin zückte der Teenager ein Messer und griff die Mädchen an. Sie waren wohl zufällige Opfer. Das Tatmotiv ist noch unklar. Der Tatverdächtige war den Behörden zufolge in psychiatrischer Behandlung. Er sitzt jetzt in Untersuchungshaft.
2: Ab morgen können erstmal keine neuen Anträge auf Heizungsförderung mehr gestellt werden. Bis zum 20. Juli gibt es einen Antragsstopp, weil die staatliche Förderbank KfW und das Bundesamt BAFA technisch umgerüstet werden. Ab dem 21. Juli gelten dann neue Förderbedingungen mit weniger Zuschuss für den Einbau von Wärmepumpen und anderen klimafreundlichen Heizungen. Die Teilnehmer des NATO-Gipfels in Ankara haben eine positive Bilanz gezogen.

0: US-Präsident Trump spricht von einer unglaublichen Liebe im Raum, auch wenn er mal wieder die Partnerländer scharf angegriffen hat und Spanien mit einem Ende der Handelsbeziehungen gedroht hat. Auch sein Grönland-Anspruch war wieder Thema. NATO-Generalsekretär Rutte sagt trotzdem, das Bündnis ist aus seiner Sicht stärker und einiger als jemals zuvor. Mit einem überraschend glatten Sieg in 3 Sätzen steht Tennisprofi Alexander Zverev zum ersten Mal in seiner Karriere im Wimbledon-Halbfinale. Der 29-Jährige hat damit seine Niederlagenserie gegen Angstgegner Taylor Fritz aus den USA gebrochen. Am Freitag, da steht Zverev dann dem britischen Außenseiter Arthur Ferry gegenüber.
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2: Ich bin Yves Simon. US-Präsident Trump hat ja die Waffenruhe mit dem Iran wieder für beendet erklärt und angreifen lassen. Der französische Präsident Macron sieht trotz der neuen Eskalation die Diplomatie noch nicht am Ende. Die 60-Tage-Frist soll erstmal weiterlaufen, meint er. Und Trump hat auch inzwischen bekräftigt, dass die Verhandlungen über Diplomaten weitergehen sollen. Schock im oberbayerischen Schongau. Dort sind bei einer mutmaßlichen Amoktat an einem Gymnasium zwei 13-jährige Mädchen mit einem Messer schwer verletzt worden. Sie schweben aber nicht mehr in Lebensgefahr, wie uns die Polizei mitgeteilt hat. Ein 16-jähriger Ex-Schüler soll der Amokläufer sein. Die beiden hat er wohl zufällig ausgewählt. Laut Innenminister Dobrindt ist der Täter kroatischer Staatsbürger. Näheres ist aber noch nicht bekannt. Nur, dass er in psychiatrischer Behandlung war und jetzt in Untersuchungshaft sitzt. Im Raum Nürnberg-Fürth hat am Abend ein Böschungsbrand den S-Bahn-Verkehr zeitweise ganz schön lahmgelegt. Das Feuer war zwischen Fürth-Fach und dem Klinikum Fürth ausgebrochen. Bis alles wieder gelöscht war, sind 1,5 Stunden vergangen, wie wir von der Deutschen Bahn hören. So lange konnten weder S-Bahnen noch andere Züge an der Stelle langfahren. Auch jetzt kommt es noch zu Verspätungen. Betroffen ist insbesondere die S1 zwischen Bamberg und Hersbruck. Die mexikanische Fußball-Ikone Rafael Márquez wird neuer Nationaltrainer. Der ehemalige Barcelona-Profi und Assistenzcoach übernimmt nach dem WM-Ausscheiden im Achtelfinale gegen England das Amt vom bisherigen Trainer Aguirre. Er soll das Team mit Blick auf die nächste WM wieder fit bekommen. Die ist dann im Jahr 2030, also in

0: 4 Jahren. Mexiko hatte das Achtelfinale vor heimischer Kulisse im Aztekenstadion gegen England mit 2:3 verloren.
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2: Ich bin Yves Simon. Die NATO-Länder haben der Ukraine beim Gipfel in Ankara weitere Militärhilfen von 140 Milliarden Euro bis Ende des nächsten Jahres zugesagt. In der Schlusserklärung wird Russland auch langfristig noch als Bedrohung bezeichnet. Gleichzeitig soll das Bündnis modernisiert werden, mit mehr Verantwortung für Europa und auch für Kanada. Verteidigungsminister Pistorius betont, dass der Gipfel aus seiner Sicht klar gezeigt hätte, die NATO ist handlungsfähig und geschlossen. Nach dem Messerangriff am Gymnasium im oberbayerischen Schongau sitzt der Schock bei den rund 800 Schülern noch tief, genauso in der 12.000 Einwohnerstadt. Noch am Abend hat sich Bundesinnenminister Dobrindt ein Bild der Lage gemacht. Zwei 13-jährige Mädchen sind schwer verletzt worden, sie schweben aber nicht mehr in Lebensgefahr. Sie waren zufällige Opfer, wie es heißt. Der mutmaßliche Täter ist ein 16 Jahre alter ehemaliger Schüler des Gymnasiums, Kroate, und er war früher schon in psychiatrischer Behandlung.
3: Ich darf sagen, dass ich tief beeindruckt bin davon, wie hier Lehrkräfte, wie hier Schüler miteinander in dieser schrecklichen Situation agiert haben, dafür gesorgt haben, dass Schlimmeres verhindert werden konnte und es möglich war, wenige Minuten nach der ersten Schussabgabe und der Alarmierung den Täter auch zu stoppen.
2: Bundesinnenminister Dobrindt. Viele der 800 Schüler stehen noch unter Schock. Sie werden von Seelsorgern betreut. Mit Hilfe künstlicher Intelligenz will die Deutsche Bahn ihre Kundenkommunikation ordentlich aufpolieren. Die KI soll die Passagiere demnächst schneller darüber informieren, welche Züge sich um wie viel verspäten könnten. Es ist das letzte von insgesamt 3 Maßnahmenpaketen der Bahn. Die ersten beiden sollten für mehr Sicherheit und Sauberkeit an den Bahnhöfen sorgen und auch für mehr Komfort in den Fernzügen. Im Bremer Weserstadion ist bei Bauarbeiten eine tragende Betonstütze an der Tribüne neben der Ostkurve zerbrochen. Daraufhin sind Teile des Oberrangs eingestürzt. Verletzt wurde zum Glück niemand. Jetzt prüft der Verein erstmal den Schaden und hofft, dass die Tribüne bis zum Bundesligastart im August wieder fit wird.
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2: Ich bin Yves Simon. Bundesinnenminister Dobrindt hat am Abend das oberbayerische Schongau besucht, wo vorher ein 16-jähriger Ex-Schüler zwei 13-jährige Mädchen schwer verletzt hat. Er hat erst einen Schuss aus einer Waffe abgegeben. Nachdem die Waffe dann aber im weiteren Verlauf der Tat versagt hat, griff er zu einem Messer und hat damit zugestochen. Die zwei Schülerinnen waren offenbar die ersten, die ihm in die Quere gekommen sind. Beide sind inzwischen außer Lebensgefahr, heißt es von der Polizei. Der Amokläufer sitzt in Untersuchungshaft. Er ist kroatischer Staatsbürger, wie es heißt, und war schon einmal in psychiatrischer Behandlung. Die Ermittlungen laufen. Wer darüber nachdenkt, sich eine neue Heizung einbauen zu lassen, dürfte sich darüber nicht sonderlich freuen, denn ab dem 21. Juli gelten neue Förderrichtlinien. Der Haushaltsausschuss senkt die maximal förderfähigen Kosten von momentan 30.000 Euro auf dann nur noch 28.000 Euro und auch der Bonus für einen schnelleren Austausch, der wird schrittweise reduziert und die Zuschüsse werden stärker nach Einkommen gestaffelt. Bis zum Inkrafttreten der neuen Regel gilt jetzt erstmal ein Antragsstopp, also jetzt noch schnell handeln, bringt auch nichts. Jetzt in der Nacht hat das US-Militär eine neue Welle von Angriffen gegen den Iran gestartet. Laut dem zuständigen Regionalkommando sollen damit die Fähigkeiten des Iran eingeschränkt werden, den Schiffsverkehr in der Straße von Hormuz zu stören. Schon gestern waren mehr als 80 Ziele im Iran von den USA angegriffen worden. Die Bundeswehr soll in Zukunft auch im Weltall kriegstüchtig werden. Nach Recherchen von WDR, NDR und Süddeutscher Zeitung sollen dazu nächstes Jahr 4 deutsche Testsatelliten ins All gebracht werden. Ziel dieser Satelliten soll es sein, andere Satelliten auszuspionieren und sie können die dann sogar stören. Das ist zumindest der Plan.
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2: Ich bin Yves Simon. Das ist eine Tat, die sprachlos macht. Nach einem Messerangriff an einem Gymnasium im oberbayerischen Schongau hat sich am Abend auch Bundesinnenminister Dobrindt ein Bild der Lage gemacht. 2 13-jährige Mädchen sind bei der Attacke schwer verletzt worden. Sie schweben aber zum Glück nicht mehr in Lebensgefahr. Der mutmaßliche Täter ist erst 16, Ex-Schüler, und er hatte erst versucht, einen Schuss abzugeben. Dann hat die Waffe aber versagt und er ist dann mit einem Messer auf die Mädchen losgegangen.
3: Der Täter ist ein ehemaliger Schüler des Gymnasiums. Er ist ausländischer Staatsangehöriger, EU-Bürger, kein Fluchthintergrund.
2: Innenminister Dobrindt, der Tatverdächtige, war offensichtlich in einer psychischen Ausnahmesituation. Weniger Bürokratie. Lange waren die Anträge auf Kindergeld oder auch auf Elterngeld mit einem regelrechten Wust an Formularen verbunden. Das aber soll jetzt einfacher werden. Das Kindergeld, das soll in Zukunft zum Beispiel komplett ohne Antrag ausgezahlt werden. Es reicht einfach die Meldung beim Standesamt, die ist ja sowieso Pflicht. Oft übernimmt das auch die Klinik, wo das Kind zur Welt gekommen ist. Dann soll das Geld automatisch fließen. Genau so will es heute der Bundestag beschließen. Im Raum Nürnberg-Fürth hat es am Abend erhebliche Probleme mit der Bahn gegeben. Schuld war ein Böschungsbrand, der ist inzwischen aber gelöscht. Das Feuer war entlang der Gleise zwischen Fürth-Fach und Fürth-Klinikum ausgebrochen. Rund 1,5 Stunden konnten keine Züge fahren. Unter anderem Regionalzüge zwischen Nürnberg und Bamberg waren betroffen. Genauso die S-Bahn-Linie 1. Erst vor kurzem hat Alexander Zverev ja die French Open gewonnen und damit seinen ersten Grand-Slam-Titel überhaupt. Jetzt steht der Hamburger nach einem klaren Sieg im Wimbledon-Viertelfinale zum ersten Mal im Halbfinale von London. Der French Open-Champion hat auch noch gegen seinen bisherigen Angstgegner deutlich gewonnen, gegen den US-Amerikaner Taylor Fritz. Erstmal mit 6:4 und nochmal 6:4 im zweiten Satz und dann im letzten sogar mit 6:2. Morgen trifft der 29-Jährige dann auf den britischen Außenseiter Arthur Ferry.
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